0: Dobri denen ahoi, liebe Hörerinnen und Hörer. Willkommen beim deutschsprachigen Magazin von Radio Slowakei International. Schön, dass Sie wieder auf unserer Welle sind. Der 29. August ist in der Slowakei ein Staatsfeiertag. Denn an diesem Tag jährt sich der Beginn des slowakischen Nationalaufstands, SNP. Dabei lehnten sich 1944 zahlreiche Menschen in der Slowakei gegen die beginnende Okkupation der Slowakei durch die deutsche Wehrmacht und gegen das slowakische Kollaborationsregime unter Josef Tiso auf. Dem heutigen Feiertag haben wir auch unser Programm angepasst und bringen zuerst ein Porträt des Fotografen Anton Ivan Sekli, der als wichtigster Dokumentarist des Aufstands gilt. Und im Anschluss daran hören Sie die Erinnerungen einer Zeitzeugin des SNP, Alschweta Zolarova, der Ehefrau eines Partisanen aus Praschnik. Nun wollen wir aber auch schon loslegen. Abdulgani Aruja am Mischpult und Jürgen Render Mikro sind die heutigen Begleiter und wünschen angenehmes Zuhören. Kerstin Jakobik-Plaschke stellt nun einen jener Menschen vor, die weniger bekannt sind als die großen Generäle, nämlich den Fotografen, den wir den größten Teil des Bildmaterials zu den Ereignissen rund um den slowakischen Nationalaufstand verdanken.
1: Unter der Lupe.
2: Der slowakische Nationalaufstand im Jahre 1944, der sich einerseits gegen die beginnende Okkupation der Slowakei durch die deutsche Wehrmacht, andererseits gegen das slowakische Regime unter Josef Tiso richtete, ist ein wichtiges Ereignis in der Geschichte der Slowaken. Aus diesem Grund werden die damaligen Ereignisse auch heute noch akribisch aufgearbeitet und besonders vom Museum des slowakischen Nationalaufstands in Banská Bystrica dokumentiert. Die Forschungsarbeiten basieren dabei insbesondere auf Zeitzeugenberichten, aber auch auf schriftlichem sowie auf Film- und Bildmaterial. Die meisten Fotos, die den Verlauf des Aufstands anschaulich belegen, haben dabei einen gemeinsamen Nenner, den Namen ihres Autors, Anton Ivan Sekli. Die Entstehung seiner Fotos war ähnlich wie sein Leben selbst recht abenteuerlich und doch ist seine Geschichte heute kaum bekannt. Ivan Kozak vom Museum des slowakischen Nationalaufstands hat sich ausführlich mit seinem Schicksal beschäftigt und erklärt uns, was an Anton Sekli so besonders war.
3: Vereinfacht könnten wir ihn als den einzigen offiziellen Fotografen der ersten tschechoslowakischen Armee in der Slowakei bezeichnen. Eine große Menge Aufnahmen, die aus diesen Momenten, also vom August, September und Oktober 1944 erhalten geblieben sind, stammen von eben diesem Fotografen. Er war kein professioneller Fotograf, aber ein sehr begeisterter. Anton Ivan Sekli wurde 1908 in Sechoce geboren, also noch in Österreich-Ungarn. 1926 schloss er seine Ausbildung in Rechtswissenschaften ab. Er war also eigentlich Rechtsanwalt. Sein Leben war sehr turbulent. Nach der Entstehung der Tschechoslowakei arbeitete er als Konzipient in Skalica, Trenčín, Bratislava und in Kešmarok.
2: Aufgrund seiner jüdischen Abstammung nahm sein Schicksal allerdings mit der Entstehung des slowakischen Staates eine jähe Wendung. Schon 1941 fand er sich zusammen mit seinen Eltern im Gefangenenlager in Novaki wieder. Da es sich um kein reines Deportationslager handelte, gab es dort verschiedene Werkstätten, in denen die Gefangenen für den slowakischen Staat arbeiten mussten. Anton Sekli wurde einer Papierwerkstatt zugeteilt, die Ausweispapiere, Fotoalben und ähnliche Dinge herstellte. Hier kam ihm sein künstlerisches Talent zugute. Er eignete sich neue Fertigkeiten an und knüpfte Bekanntschaften, die ihm später das Leben retten sollten.
4: V auguste 1944, keď sa tábor otvoril po vypuknutí povstania.
3: Im August 1944, als das Lager nach dem Ausbruch des Aufstands geöffnet wurde, ging er nach einem kurzen Zwischenstopp in Bratislava nach Banská Bystrica. Hier muss gesagt werden, dass ein ganzer Weg sehr turbulent war.

0: Holland war. In Bratislava war er nämlich schon den Deutschen eingetroffen. Deshalb reiste Székely mit einem beschlagnahmten Postbus zusammen mit den Partisanen. Schon diese Reise war nicht ganz einfach. Von Handlowa ging es weiter mit dem allerletzten Zug nach Banská Bystrica und am nächsten Tag wurde dann schon der slowakische Nationalaufstand ausgerufen. Anton Székely meldet sich sofort beim Führungsstab der tschechoslowakischen Armee, beim damaligen Chef der Abteilung für Politik und Propaganda, Igor Daxner. Székely hat ihm erklärt, er würde das Geschehen gern fotografieren. Dafür benötigte er nichts weiter von der Armee. Er habe ja seine Spiegelreflexkamera, genügend Material und ein Fahrrad.
1: Und tatsächlich erhielt er als einziger eine Legitimation als Fotoreporter der tschechoslowakischen Armee, die ihn befugte, sich auf militärischem Gelände und in Kampfgebieten zu bewegen und das Geschehen zu fotografieren. Außerdem waren alle Truppen und Soldaten angehalten, ihm entgegenzukommen und ihn bei seiner Arbeit zu unterstützen. Und damit begann auch die Geschichte der Fotogalerie, die Anton Ivan Székely hinterlassen hat. Bei seiner Aufgabe ging er sehr gewissenhaft vor. Stets war er bemüht, bei den wichtigsten Ereignissen mit dabei zu sein, um sie für die Nachwelt festzuhalten. So zum Beispiel beim ersten Luftangriff auf den strategischen Militärflugplatz Tri Dubi, Drei Eichen, bei Banská Bystrica am 10. September 1944, über den er in seinen Erinnerungen Folgendes schrieb.
0: Ich saß gerade in der wärmenden, untergehenden Septembersonne auf dem Berg Urbin. Plötzlich hörte ich das Getöse der Bomber mit dem Hakenkreuz, die über meinen Kopf hinweg in Richtung Flugplatz Tri Dubi flogen, von wo schon nach wenigen Minuten eine Serie von Detonationen zu hören war. Ich griff also nach meinem Fahrrad und dann los zum Flugplatz. Ich trat mit aller Kraft in die Pedalen, um so schnell wie möglich hinzukommen, um noch etwas ablichten zu können. Wenn schon nicht von der Bombardierung selbst, so zumindest von den Folgen. Am liebsten wäre ich mit einem fliegenden Teppich geflogen, um dabei zu sein. Als ich atemlos am Rande des Flugplatzes eintraf, stand bereits alles in Flammen und ich hörte wiederholt Explosionen. Der feindliche Luftangriff war zwar schon vorbei, doch mich erwartete ein apokalyptisches Bild. Unsere brennenden Flugzeuge, ihre glühenden Skelette auf der Landebahn, brennende Flugzeughallen, schrittweise explodierende Benzinfässer, Tanks und Munitionslager. Und mitten in diesem Inferno aus Feuer und herumfliegenden Trümmern liefen Soldaten mit Stahlhelmen und weit abgerissenen Augen herum.
1: In diesem Durcheinander vergisst er völlig, sich beim hiesigen Militär zu melden und wird deshalb verhaftet und fast als Spion erschossen. Nur seine Legitimation als Fotoreporter der Armee rettete ihm damals das Leben. Das war dabei nicht das einzige Mal, dass er sich in Lebensgefahr begab.
0: Es gab schrecklich viele solcher Situationen. So zum Beispiel, als er einen bestimmten Wegabschnitt durchquerte und man ihm erst danach sagte, dass er da ein Minenfeld überquert hat. Doch ihm ist nichts passiert. Er fotografierte auf dem Feld, wo er sich wirklich immer wieder in Lebensgefahr begab.
1: Das führte uns zu der Frage, was für ein Mensch Anton Ivan Székely eigentlich war und warum er sich trotz der Gefahren nicht davon abbringen ließ, die damalige Situation zu dokumentieren. Um das besser zu verstehen, fragten wir seine Tochter, Livia Barutova, wie sie sich an ihren Vater erinnert.
2: Ich erinnere mich an ihn als an einen Menschen, der zu seinem Wort stand. Er war gerecht und sehr friedliebend. Meiner Meinung nach war er ein Pazifist und hat nie in seinem Leben eine Waffe in den Händen gehalten. Aber auf seine Weise war er schon sehr abenteuerlich veranlagt. Er reiste gern und liebte es, neue Leute und neue Gegenden kennenzulernen. Und vor allem war er gern im Zentrum des Geschehens dabei. Also ich denke, dass er kein Held war, aber auch kein Feigling. Er wollte einfach nur dabei sein, wenn etwas passierte.
1: Und so dokumentierte Anton Székely nicht nur die wichtigsten Ereignisse des slowakischen Nationalaufstands, sondern auch Dinge aus dem alltäglichen Leben der Soldaten und Partisanen. Durch sein Kameraobjektiv werden die Geschichten lebendig. Er fängt Gesichter, Waffensysteme, aber auch die Stimmung ein und liefert den Historikern damit zahlreiche wertvolle Informationen, wie der Historiker Ivan Kozák erklärt.
0: Eine weitere anschauliche Aufnahme zeigt einen Soldaten der aufständischen Armee, der ein Maschinengewehr auf das Narodny Dom, das nationale Haus, richtet. Dank der Erinnerungen von Sekei wissen wir, dass der Grund dafür damals verdächtige Bewegungen der Jalousien im Hotelteil des Gebäudes waren. Zivilpersonen hatten deshalb die Armee informiert, dass da jemand Signale geben würde, also so eine Art Morsezeichen. Daraufhin kam eine Wache dorthin und besetzte die Umgebung des Hauses. Am Ende stellte sich aber heraus, dass dort nur irgendwelche Handelsreisenden mit den Jalousien in ihrem Zimmer kämpften, um den Raum abzudunkeln. Das war eine der lustigeren Geschichten. Doch sie zeigt auch die Paranoia der damaligen Zeit, bei der ständig Lebensgefahr herrschte und man nie wusste, wem man noch vertrauen kann.
1: Auch Sekei spricht in seinen Erinnerungen immer wieder von dieser Unsicherheit, bei der er nicht wusste, an wen er sich wenden kann und was am nächsten Tag passieren würde. Umso beachtlicher ist seine Arbeit, die ihn immer wieder an Brennpunkte führte und so eine beachtliche Fotodokumentation zusammentragen konnte, die den Geschichtsforschern auch durch ihre hohe Qualität unzählige wertvolle Informationen lieferte.
0: Ja, man muss sagen, dass der Fotoapparat, also die Spiegelreflexkamera, die er dabei hatte, von sehr hoher Qualität war. Die Aufnahmen, die erhalten geblieben sind, sind wirklich sehr hochwertig. Es ist ein großes Glück, dass Sekei diese Fotos für uns aufbewahrt hat.
1: Der Fotograf des Aufstands, Anton Ivan Sekei, der seine Kamera als seine Waffe bezeichnete, war vom Ausbruch des slowakischen Nationalaufstands bis zu seiner Niederschlagung mit dabei.
0: Dank dieser Fotokollektion haben wir den Aufstand tatsächlich von den anfänglichen Euphorie, von den Mobilisierungserklärungen und ihrer Verteilung in der Stadt bis hin zum traurigen Ende, zu den Massakern in den Schützengräben und den Massengräbern dokumentiert.
1: Nach dieser Niederlage versteckte Sekei seine Kamera und sein Material und floh in die Berge. Zunächst versteckte er sich über einen Monat in einer Höhle, wo er sich aufgrund des kalten Winters 1944 eine Lungenentzündung holte. Aber auch davon ließ er sich nicht unterkriegen. Schließlich musste er aber, von Kälte und Hunger getrieben, in die Zivilisation zurück. Wieder hatte er Glück und traf auf Menschen, die ihm halfen. Unter anderem solche, die er im Gefangenenlager durch seine Arbeit kennengelernt hatte. Die verschafften ihm eine Arbeit in der Papierfabrik, wo er die Zeit bis zum Kriegsende überlebte. Danach meldete er sich sofort bei der Auftragsstelle für Informationen als ehemaliger Fotoreporter des Aufstands und wird beauftragt, in die Gemeinde Turecka zu reisen.
0: Er hatte dort seinen Fotoapparat und auch das Material vergraben. Wie er erklärt, dauerte es 2 oder 3 Tage, dieses Material zu bergen. Zusammen mit Zivilisten musste er suchen und graben. Das kann man sich ja sicher gut vorstellen, wenn man bedenkt, dass er das alles im Oktober des Vorjahres unter starkem Stress versteckt hatte. Inzwischen war Mai, doch schließlich fand er die Sachen. Dabei waren sogar auf dem Film, der noch im Fotoapparat steckte, die ersten Fotos erhalten und es konnten Abzüge davon gemacht werden.
1: Mit diesem Material wurde auch das erste Gedenkheft zum slowakischen Nationalaufstand zum ersten Jahrestag dieses Ereignisses am 29. August 1945 zusammengestellt. Doch trotz dieses für Sekei glücklichen Ausgangs seiner Karriere als Armeereporter war sein weiterer Weg nicht einfach. Die Fotoagentur, die er gleich nach dem Krieg gründete, wurde 1948 verstaatlicht. Und dann machte man ihm sogar die Urheberschaft an seinen Fotos streitig, wie seine Tochter Livia Barutova berichtet.
2: Soweit ich aus seinen Erzählungen weiß, hatte man in den 50er Jahren eine Razzia in seiner Wohnung durchgeführt, und zwar unter dem Vorwand, dass er Pornografie fotografiert, was aber nicht der Wahrheit entsprach. Dabei wurden seine Fotos, negative und das ganze fotografische Material beschlagnahmt. Die Sachen bekam er nie wieder zurück. Die ganze Zeit während des Sozialismus tauchten seine Fotos als Fotos eines unbekannten Autors in Zeitungen und Zeitschriften auf. Natürlich machte ihn das traurig. Und er war immer sehr aufgebracht, wenn unter diesen Fotos falsche Bildbeschreibungen auftauchten, falsche Angaben, Personen, Orte und Daten. Als er dann in Rente ging, führte er einen Prozess gegen die Tschechoslowakische Sozialistische Republik um die Urheberrechte an diesen Fotos. Es gelang ihm sogar, diesen Prozess zu gewinnen. Aber sein Fotomaterial, das angeblich im Institut für Marxismus-Leninismus verwahrt wurde, bekam er nie zurück. Am Ende seines Lebens brachte er seine Erinnerungen an die Erlebnisse während des slowakischen Nationalaufstands bis zur Befreiung zu Papier. Er wünschte sich sehr, das Ganze als Buch veröffentlichen zu können.
1: Leider fand sich zu seinen Lebzeiten kein einziger Verlag, der dazu bereit gewesen wäre. Und so wurde er zwar nach langer Zeit im Jahr 1988 mit einem Orden für seine Verdienste während des slowakischen Nationalaufstands gewürdigt, doch die Herausgabe eines Buches mit seinen Fotos und Erinnerungen erlebte er nicht mehr. Er verstarb 1991, doch erst im Jahre 2023 erschien, dank des Clubs der Freunde des Museums des slowakischen Nationalaufstands, des slowakischen Verteidigungsministeriums und seiner Familie, das Buch Waffe, Fotoapparat, Mut, der Fotograf des Aufstands Anton Ivan Seke, in slowakischer und englischer Sprache.
3: Bohužiaľ, otec sa toho nedožil, ale
2: leider hat mein Vater das nicht mehr miterlebt, aber ich denke, dass das so eine Art Satisfaktion ist. Ich freue mich sehr für ihn und bin dem Museum des slowakischen Nationalaufstands und allen Menschen, die dafür gesorgt haben, sehr dankbar, denn ich habe selbst schon nicht mehr daran geglaubt, dass das irgendwann gelingt.
1: Doch es ist gelungen und so kann man sich mit Hilfe dieses authentischen Werks selbst ein Bild vom slowakischen Nationalaufstand machen.
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5: Hören Sie nun einen Beitrag von Jana Rybikova, die eine Zeitzeugin und Helferin des slowakischen Nationalaufstands getroffen hat. Alžbeta Colarová ist die Ehefrau und nunmehrige Witwe eines Partisanen, der 1944 in der Umgebung des westslowakischen Dorfs Prašnik kämpfte.
6: Die Slowakische Republik von 1939 bis 1945 an der Spitze mit dem katholischen Priester und Staatspräsidenten Josef Tiso war wirtschaftlich, militärisch und politisch von Nazi-Deutschland abhängig. Sie nahm am Krieg in einem vergleichsweise kleineren Ausmaß teil als einige benachbarte Länder. Die Wirtschaft erlebte durch die Rüstungsindustrie einen Aufschwung, die Arbeitslosenrate ging zurück und die Versorgung der Bevölkerung war trotz des Krieges erträglich. Dessen ungeachtet formierte sich eine relativ starke Opposition gegen das Regime. Zahlreiche illegale Gruppen waren im Untergrund tätig. Am 29. August 1944 brach der bewaffnete Widerstand gegen die deutsche Offensive los. Zwei Monate lang kämpften in der Mittelslowakei 60.000 Soldaten und etwa 18.000 Partisanen. Einer der Orte, wo mehrere Partisanengruppen tätig waren, war der Weiler Pusta Ves nahe der Gemeinde Prašnik. Der Weiler ist von dichten Wäldern umgeben und in den Jahren 1942 bis 1945 war hier eine Kreuzung der Wege von Soldaten und Partisanen. Eine der hiesigen Partisanengruppen unter der Leitung des sowjetischen Kapitäns Jermak widmete sich vor allem dem politischen und Nachrichtendienst und schickte Informationen nach Kiew bis zur Ankunft der Roten Armee. In der Gruppe war unter anderem auch Jan Zoller tätig, dessen spätere Ehefrau Alžbeta Zollerová sich an die bewegte Zeit bis heute erinnert.
7: Bei uns in Pusta Ves waren viele Partisanengruppen aktiv. Die Nachrichtengruppe Jermak, die Kampfeinheiten von Jan Repta, Miloš Uher, nach dem Tod von Miloš Uher wieder eine andere unter der Leitung von Josef Brunowski. Unsere Familie hat einige von ihnen in unserem kleinen Haus mit nur einem Zimmer untergebracht. Zwei Wochen haben bei uns vier Partisanen gewohnt. Auf den Boden haben sie Stroh ausgestreut, darauf Decken ausgebreitet und dort haben sie geschlafen.
6: Die lokale Bevölkerung leistete den Kämpfern gegen den Faschismus moralische Unterstützung, Verpflegung, Unterkunft und wertvolle Informationen.
8: Die Partisanen hatten so Rozwiedki, die da takich
7: Die Partisanen hatten Helfer und den hiesigen Menschen, die sie nie verraten haben. Zum Beispiel auch der Ehemann von meiner Taufpatin, auch ein anderer Mann aus unserer Familie. Über viele weiß ich überhaupt nichts, da es damals geheim war. Man konnte über solche Sachen nicht laut sprechen. Und ich war damals 16. Wer würde mir solche Informationen anvertrauen? Später sind einige Partisanen aus der Gruppe Duchowski gekommen und haben sich in drei Bauernhäusern gleich neben uns niedergelassen. Bei meinem Onkel, meinen Taufpaten und einem Nachbarn von uns.
6: Frau Solerova weiß noch, dass sich diese Partisanen dann einer Gruppe angeschlossen haben, die einige Kilometer weiter hinter dem Fluss Wach operierte.
8: Aber zwei Nocami nicht mehr zrovna zabijali.
7: Vor Weihnachten, wir haben gerade geschlachtet, ist die ganze Gruppe nach Bustaves gekommen. Die Männer haben sich auf viele Häuser aufgeteilt. Vier von ihnen haben 2 Wochen lang bei uns und etwa 20 andere bei den Nachbarn gewohnt. Ein paar von ihnen haben auch in einer Waldhütte des hiesigen Försters gewohnt. Wir haben sie mit Nahrung versorgt. Meine Mutti hat Weihnachtsbuchteln mit Mohn gebacken, Bohnensuppe gekocht und ich habe es in die Waldhütte gebracht. Bis heute habe ich die Schüssel, in der ich den Partisanen die Buchteln brachte und auch die 5-Liter-Kanne für die Suppe.
6: Laut Frau Solerova schloss sich den Partisanen später ein hoher deutscher Offizier an.
7: Von den Partisanen wurde er Kinder genannt, es war sein Spitzname. Zuerst war er unter der Aufsicht von Partisanen, da sie ihm noch nicht so vertraut haben. Ich weiß von einer Kampfaktion, bei der er eine Schlüsselrolle spielte. Er hatte einen Koffer mit Sprengstoff und mit dem ist er nach Mijawa gefahren, wo in der dortigen Schule eine große Gruppe von Deutschen ihren Stab hatte. Die wussten nicht, dass er mit slowakischen Partisanen zusammenarbeitet, so haben sie keinen Verdacht gegen ihn gehegt. Er hat sie gebeten, auf den Koffer aufzupassen. Dann ist er weggegangen, der Koffer ist explodiert und hat viele getötet.
6: Ein anderer Mitarbeiter der Partisanen in Pustaves war ein russischer Soldat mit dem Spitznamen Haji.
7: Seine Aufgabe war es, Züge zu unterminieren, die die deutschen Einheiten mit Material versorgt haben. Wir wussten damals aber nichts davon, das haben wir erst nach dem Krieg erfahren.
6: Die Kampfaktionen verliefen außerhalb von Pustaves. Hier hatten die Partisanen nur ihren Zufluchtsort. Um nicht die dortigen Einwohner zu belasten, haben sie im Wald unweit der Gemeinde Holzhütten gebaut.
7: Dort haben sie gewohnt. In den Hütten haben sie Feuer zum Heizen gemacht und dort haben sie auch gekocht. In den Bergen waren sie schon selbstständig. Mein Mann hat mir erzählt, wie sie dort im Kessel Gulasch gekocht haben. Damit ist aber eine traurige Geschichte verbunden. Die Partisanen haben bemerkt, dass um den Feuerplatz eine Frau herumging. Sie war verdächtig, so haben sie sie untersucht und Gift in ihrer Manteltasche entdeckt. Sie wollte sie alle vergiften. Was haben sie dann mit ihr gemacht, das hat mir mein Mann nicht verraten.
6: Den Partisanen zu helfen, war damals sehr gefährlich. Frau Solerova sagt jedoch, dass sie nie Angst hatte.
7: Ich habe mich nicht gefürchtet, aber auch die anderen bei uns waren mutig. Alle waren darin verwickelt. Aber die ganze Zeit, wo die Partisanen bei uns gewohnt haben, ist zum Glück nichts passiert. Die Deutschen haben das nicht entdeckt. Als die Partisanen dann schon in den Bunkern im Wald gewohnt haben, es war schon Ende des Winters, sind Deutsche und Gardisten in unser Tal gekommen. Sie haben einen Mann von der Gemeinde gezwungen, dass er ihnen den Weg zu Partisanenverstecken zeigt. Der hat sie zwar nicht bis zu den Hütten begleitet, aber anhand der Spuren im Schnee haben sie den Weg gefunden. Damals ist es ihnen gelungen, 3 Partisanen zu töten, einen aus Liptovský Mikuláš und 2 Russen.
6: Nach der Razzia liefen die Partisanen der Gruppe auseinander. Die Männer aus Pustaves haben die 3 Getöteten im Wald begraben. Die Ereignisse hatten aber auch andere Folgen.
7: Am nächsten Tag frühmorgens sind deutsche Soldaten ins Dorf gekommen. Es war noch dunkel, da es erst Anfang März war. Sie haben unsere Männer aus den Häusern getrieben. Draußen haben sie sie in eine Reihe gestellt. Dasselbe haben sie auch im oberen Teil der Gemeinde in Horná Pustaves gemacht. Alle haben sie dann nach Štěrusy entführt, eine größere Gemeinde, zu der auch Pustaves gehört hat. Auf dem Weg haben sie zwei Bauernhäuser, einen Heuschuppen und das sogenannte Lusthaus des Verwalters der hiesigen Wälder niedergebrannt. In Štěrusy war ein Bürgermeister, der anstatt unsere Männer zu behüten, sich gegen sie gestellt hat. Den Deutschen und Gardisten hat er gesagt, dass sie schon seit langem festgenommen werden sollten.
6: Aus Štěrusy wurden die Männer dann zur Gestapo in Vrbové verschleppt und von dort in ein Gefängnis in der westslowakischen Stadt Trenčín. Dort blieben sie bis zur Ankunft der Roten Armee.
7: Als die Russen mit Katjuschas ankamen, hatten die Deutschen große Angst. Sie sind schnell Richtung Tschechien und weiter nach Deutschland weggelaufen. Unsere Männer wurden dann aus dem Gefängnis entlassen. So sind sie gesund nach Hause zurückgekehrt. Unter ihnen waren auch mein Vater, mein Schwager und andere Familienmitglieder. Das war ein riesiges Glück, denn sie sollten nur einige Tage später in ein Vernichtungslager deportiert werden. Sie wurden im letzten Moment gerettet.

Soweit als später Zollerowa über ihre Erinnerungen an den slowakischen Nationalaufstand, der sich 1944 zugetragen hat. Die Frau hat übrigens im März dieses Jahres ihren 98. Geburtstag gefeiert. Sofern es ihre Gesundheit zulässt, nimmt sie jedes Jahr an den Feierlichkeiten zum Jahrestag des SNP in Praschnik teil. Sie lebt mit ihrer Familie in ihrem Heimatdorf, erfreut sich noch überwiegend guter Gesundheit und backt nach wie vor mit Begeisterung köstliche Kuchen. Das war es auch schon wieder von uns aus der Rundfunkpyramide in Bratislava. Für heute verabschieden sich Abdulgani Arud an den Reglern und Jürgen Rendler Mikro. Danke fürs Reinhören und bis zum nächsten Mal. Machen Sie es gut. 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

0: Dobrý den und ahoi, liebe Hörerinnen und Hörer. Willkommen beim deutschsprachigen Magazin von Radio Slowakei International. Schön, dass Sie wieder auf unserer Welle sind. Der 29. August ist in der Slowakei ein Staatsfeiertag. Denn an diesem Tag jährt sich der Beginn des slowakischen Nationalaufstands, SNP. Dabei lehnten sich 1944 zahlreiche Menschen in der Slowakei gegen die beginnende Okkupation der Slowakei durch die deutsche Wehrmacht und gegen das slowakische Kollaborationsregime unter Josef Tiso auf. Dem heutigen Feiertag haben wir auch unser Programm angepasst und bringen zuerst ein Porträt des Fotografen Anton Ivan Sekri, der als wichtigster Dokumentarist des Aufstands gilt. Und im Anschluss daran hören Sie die Erinnerungen einer Zeitzeugin des SNP, Alžbeta Colarová, der Ehefrau eines Partisanen aus Praschnik. Nun wollen wir aber auch schon loslegen. Abdulgani Aruja Mischpult und Jürgen Render Mikro sind die heutigen Begleiter und wünschen angenehmes Zuhören. Kerstin Jakubik-Plaschke stellt nun einen jener Menschen vor, die weniger bekannt sind als die großen Generäle, nämlich den Fotografen, den wir den größten Teil des Bildmaterials zu den Ereignissen rund um den slowakischen Nationalaufstand verdanken.
1: Unter der Lupe.
2: Der slowakische Nationalaufstand im Jahre 1944, der sich einerseits gegen die beginnende Okkupation der Slowakei durch die deutsche Wehrmacht, andererseits gegen das slowakische Regime unter Josef Tiso richtete, ist ein wichtiges Ereignis in der Geschichte der Slowaken. Aus diesem Grund werden die damaligen Ereignisse auch heute noch akribisch aufgearbeitet und besonders vom Museum des slowakischen Nationalaufstands in Banská Bystrica dokumentiert. Die Forschungsarbeiten basieren dabei insbesondere auf Zeitzeugenberichten, aber auch auf schriftlichem sowie auf Film- und Bildmaterial. Die meisten Fotos, die den Verlauf des Aufstands anschaulich belegen, haben dabei einen gemeinsamen Nenner, den Namen ihres Autors, Anton Ivan Sekri. Die Entstehung seiner Fotos war ähnlich wie sein Leben selbst recht abenteuerlich und doch ist seine Geschichte heute kaum bekannt. Ivan Kozak vom Museum des slowakischen Nationalaufstands hat sich ausführlich mit seinem Schicksal beschäftigt und erklärt uns, was an Anton Sekri so besonders war.
3: Vereinfacht könnten wir ihn als den einzigen offiziellen Fotografen der ersten tschechoslowakischen Armee in der Slowakei bezeichnen. Eine große Menge Aufnahmen, die aus diesen Momenten, also vom August, September und Oktober 1944 erhalten geblieben sind, stammen von eben diesem Fotografen. Er war kein professioneller Fotograf, aber ein sehr begeisterter. Anton Ivan Sekri wurde 1908 in Sechoce geboren, also noch in Österreich-Ungarn. 1926 schloss er seine Ausbildung in Rechtswissenschaften ab. Er war also eigentlich Rechtsanwalt. Sein Leben war sehr turbulent. Nach der Entstehung der Tschechoslowakei arbeitete er als Konzipient in Skalica, Trenčín, Bratislava und in Kešmarok.
2: Aufgrund seiner jüdischen Abstammung nahm sein Schicksal allerdings mit der Entstehung des slowakischen Staates eine jähe Wendung. Schon 1941 fand er sich zusammen mit seinen Eltern im Gefangenenlager in Novaki wieder. Da es sich um kein reines Deportationslager handelte, gab es dort verschiedene Werkstätten, in denen die Gefangenen für den slowakischen Staat arbeiten mussten. Anton Sekri wurde einer Papierwerkstatt zugeteilt, die Ausweispapiere, Fotoalben und ähnliche Dinge herstellte. Hier kam ihm sein künstlerisches Talent zugute. Er eignete sich neue Fertigkeiten an und knüpfte Bekanntschaften, die ihm später das Leben retten sollten.
4: Im August 1944,
3: als das Lager nach dem Ausbruch des Aufstands geöffnet wurde, ging er nach einem kurzen Zwischenstopp in Bratislava nach Banská Bystrica. Hier muss gesagt werden, dass sein ganzer Weg sehr turbulent war. In Bratislava war er nämlich schon die Deutschen eingetroffen. Deshalb reiste Sekri mit einem beschlagnahmten Postbus zusammen mit den Partisanen. Schon diese Reise war nicht ganz einfach. Von Handlova ging es weiter mit dem allerletzten Zug nach Banská Bystrica und am nächsten Tag wurde dann schon der slowakische Nationalaufstand ausgerufen. Anton Sekej, meldet sich sofort beim Führungsstab der tschechoslowakischen Armee, beim damaligen Chef der Abteilung für Politik und Propaganda, Igor Daxner. Sekej hat ihm erklärt, er würde das Geschehen gern fotografieren. Dafür benötigte er nichts weiter von der Armee. Er habe ja seine Spiegelreflexkamera, genügend Material und ein Fahrrad.
2: Und tatsächlich erhielt er als einziger eine Legitimation als Fotoreporter der tschechoslowakischen Armee, die ihn befugte, sich auf militärischem Gelände und in Kampfgebieten zu bewegen und das Geschehen zu fotografieren. Außerdem waren alle Truppen und Soldaten angehalten, ihm entgegenzukommen und ihn bei seiner Arbeit zu unterstützen. Und damit begann auch die Geschichte der Fotogalerie, die Anton Ivan Sekej hinterlassen hat. Bei seiner Aufgabe ging er sehr gewissenhaft vor. Stets war er bemüht, bei den wichtigsten Ereignissen mit dabei zu sein, um sie für die Nachwelt festzuhalten. So zum Beispiel beim ersten Luftangriff auf den strategischen Militärflugplatz Tridubi, Drei Eichen, bei Banska Bystrica am 10. September 1944, über den er in seinen Erinnerungen Folgendes schrieb.
3: Ich saß gerade in der wärmenden, untergehenden Septembersonne auf dem Berg Urbin. Plötzlich hörte ich das Getöse der Bomber mit dem Hakenkreuz, die über meinen Kopf hinweg in Richtung Flugplatz Tridubi flogen, von wo schon nach wenigen Minuten eine Serie von Detonationen zu hören war. Ich griff also nach meinem Fahrrad und dann los zum Flugplatz. Ich trat mit aller Kraft in die Pedalen, um so schnell wie möglich hinzukommen, um noch etwas ablichten zu können. Wenn schon nicht von der Bombardierung selbst, so zumindest von den Folgen. Am liebsten wäre ich mit einem fliegenden Teppich geflogen, um dabei zu sein. Als ich atemlos am Rande des Flugplatzes eintraf, stand bereits alles in Flammen und ich hörte wiederholt Explosionen. Der feindliche Luftangriff war zwar schon vorbei, doch mich erwartete ein apokalyptisches Bild. Unsere brennenden Flugzeuge, ihre glühenden Skelette auf der Landebahn, brennende Flugzeughallen, schrittweise explodierende Benzinfässer, Tanks und Munitionslager. Und mitten in diesem Inferno aus Feuer und herumfliegenden Trümmern liefen Soldaten mit Stahlhelmen und weit abgerissenen Augen herum.
2: In diesem Durcheinander vergisst er völlig, sich beim hiesigen Militär zu melden und wird deshalb verhaftet und fast als Spion erschossen. Nur seine Legitimation als Fotoreporter der Armee rettete ihm damals das Leben. Das war dabei nicht das einzige Mal, dass er sich in Lebensgefahr begab.
3: Es gab schrecklich viele solcher Situationen. So zum Beispiel, als er einen bestimmten Wegabschnitt durchquerte und man ihm erst danach sagte, dass er da ein Minenfeld überquert hat. Doch ihm ist nichts passiert. Er fotografierte auf dem Feld, wo er sich wirklich immer wieder in Lebensgefahr begab.
2: Das führte uns zu der Frage, was für ein Mensch Anton Ivan Sekej eigentlich war und warum er sich trotz der Gefahren nicht davon abbringen ließ, die damalige Situation zu dokumentieren. Um das besser zu verstehen, fragten wir seine Tochter, Livia Barutova, wie sie sich an ihren Vater erinnert.
4: Ich erinnere mich an ihn als an einen Menschen, der zu seinem Wort stand. Er war gerecht und sehr friedliebend. Meiner Meinung nach war er ein Pazifist und hat nie in seinem Leben eine Waffe in den Händen gehalten. Aber auf seine Weise war er schon sehr abenteuerlich veranlagt. Er reiste gern und liebte es, neue Leute und neue Gegenden kennenzulernen. Und vor allem war er gern im Zentrum des Geschehens dabei. Also ich denke, dass er kein Held war, aber auch kein Feigling. Er wollte einfach nur dabei sein, wenn etwas passierte.
2: Und so dokumentierte Anton Sekej nicht nur die wichtigsten Ereignisse des slowakischen Nationalaufstands, sondern auch Dinge aus dem alltäglichen Leben der Soldaten und Partisanen. Durch sein Kameraobjektiv werden die Geschichten lebendig. Er fängt Gesichter, Waffensysteme, aber auch die Stimmung ein und liefert den Historikern damit zahlreiche wertvolle Informationen, wie der Historiker Ivan Kozak erklärt.
5: Die nächste ikonische Fotografie ist, wo er die Postalatske Armadi, die drží.
3: Eine weitere anschauliche Aufnahme zeigt einen Soldaten der aufständischen Armee, der ein Maschinengewehr auf das Narodny Dom, das nationale Haus, richtet. Dank der Erinnerungen von Sekei wissen wir, dass der Grund dafür damals verdächtige Bewegungen der Jalousien im Hotelteil des Gebäudes waren. Zivilpersonen hatten deshalb die Armee informiert, dass da jemand Signale geben würde, also so eine Art Morsezeichen. Daraufhin kam eine Wache dorthin und besetzte die Umgebung des Hauses. Am Ende stellte sie aber heraus, dass dort nur irgendwelche Handelsreisenden mit den Jalousien in ihrem Zimmer kämpften, um den Raum abzudunkeln. Das war eine der lustigeren Geschichten. Doch sie zeigt auch die Paranoia der damaligen Zeit, bei der ständig Lebensgefahr herrschte und man nie wusste, wem man noch vertrauen kann.
2: Auch Sekei spricht in seinen Erinnerungen immer wieder von dieser Unsicherheit, bei der er nicht wusste, an wen er sich wenden kann und was am nächsten Tag passieren würde. Umso beachtlicher ist seine Arbeit, die ihn immer wieder an Brennpunkte führte und so eine beachtliche Fotodokumentation zusammentragen konnte, die den Geschichtsforschern auch durch ihre hohe Qualität unzählige wertvolle Informationen lieferte.
3: Ja, man muss sagen, dass der Fotoapparat, also die Spiegelreflexkamera, die er dabei hatte, von sehr hoher Qualität war. Die Aufnahmen, die erhalten geblieben sind, sind wirklich sehr hochwertig. Es ist ein großes Glück, dass Sekei diese Fotos für uns aufbewahrt hat.
2: Der Fotograf des Aufstands, Anton Ivan Sekei, der seine Kamera als seine Waffe bezeichnete, war vom Ausbruch des slowakischen Nationalaufstands bis zu seiner Niederschlagung mit dabei.
3: Dank dieser Fotokollektion haben wir den Aufstand tatsächlich von den anfänglichen Euphorie, von den Mobilisierungserklärungen und ihrer Verteilung in der Stadt bis hin zum traurigen Ende, zu den Massakern in den Schützengräben und den Massengräbern dokumentiert.
2: Nach dieser Niederlage versteckte Sekei seine Kamera und sein Material und floh in die Berge. Zunächst versteckte er sich über einen Monat in einer Höhle, wo er sich aufgrund des kalten Winters 1944 eine Lungenentzündung holte. Aber auch davon ließ er sich nicht unterkriegen. Schließlich musste er aber, von Kälte und Hunger getrieben, in die Zivilisation zurück. Wieder hatte er Glück und traf auf Menschen, die ihm halfen. Unter anderem solche, die er im Gefangenenlager durch seine Arbeit kennengelernt hatte. Die verschafften ihm eine Arbeit in der Papierfabrik, wo er die Zeit bis zum Kriegsende überlebte. Danach meldete er sich sofort bei der Auftragsstelle für Informationen als ehemaliger Fotoreporter des Aufstands und wird beauftragt, in die Gemeinde Turecka zu reisen.
3: Er hatte dort seinen Fotoapparat und auch das Material vergraben. Wie er erklärt, dauerte es 2 oder 3 Tage, dieses Material zu bergen. Zusammen mit Zivilisten musste er suchen und graben. Das kann man sich ja sicher gut vorstellen, wenn man bedenkt, dass er das alles im Oktober des Vorjahres unter starkem Stress versteckt hatte. Inzwischen war Mai, doch schließlich fand er die Sachen. Dabei waren sogar auf dem Film, der noch im Fotoapparat steckte, die ersten Fotos erhalten und es konnten Abzüge davon gemacht werden.
2: Mit diesem Material wurde auch das erste Gedenkheft zum slowakischen Nationalaufstand zum ersten Jahrestag dieses Ereignisses am 29. August 1945 zusammengestellt. Doch trotz dieses für Sekei glücklichen Ausgangs seiner Karriere als Armeereporter war sein weiterer Weg nicht einfach. Die Fotoagentur, die er gleich nach dem Krieg gründete, wurde 1948 verstaatlicht. Und dann machte man ihm sogar die Urheberschaft an seinen Fotos streitig, wie seine Tochter Livia Barutova berichtet.
4: Soweit ich aus seinen Erzählungen weiß, hatte man in den 50er Jahren eine Razzia in seiner Wohnung durchgeführt, und zwar unter dem Vorwand, dass er Pornografie fotografiert, was aber nicht der Wahrheit entsprach. Dabei wurden seine Fotos, Negative und das ganze fotografische Material beschlagnahmt. Die Sachen bekam er nie wieder zurück. Die ganze Zeit während des Sozialismus tauchten seine Fotos als Fotos eines unbekannten Autors in Zeitungen und Zeitschriften auf. Natürlich machte ihn das traurig. Und er war immer sehr aufgebracht, wenn unter diesen Fotos falsche Bildbeschreibungen auftauchten, falsche Angaben, Personen, Orte und Daten. Als er dann in Rente ging, führte er einen Prozess gegen die Tschechoslowakische Sozialistische Republik um die Urheberrechte an diesen Fotos. Es gelang ihm sogar, diesen Prozess zu gewinnen. Aber sein Fotomaterial, das angeblich im Institut für Marxismus-Leninismus verwahrt wurde, bekam er nie zurück. Am Ende seines Lebens brachte er seine Erinnerungen an die Erlebnisse während des slowakischen Nationalaufstands bis zur Befreiung zu Papier. Er wünschte sich sehr, das Ganze als Buch veröffentlichen zu können.
2: Leider fand sich zu seinen Lebzeiten kein einziger Verlag, der dazu bereit gewesen wäre. Und so wurde er zwar nach langer Zeit im Jahr 1988 mit einem Orden für seine Verdienste während des slowakischen Nationalaufstands gewürdigt, doch die Herausgabe eines Buches mit seinen Fotos und Erinnerungen erlebte er nicht mehr. Er verstarb 1991, doch erst im Jahre 2023 erschien, dank des Clubs der Freunde des Museums des slowakischen Nationalaufstands, des slowakischen Verteidigungsministeriums und seiner Familie, das Buch Waffe, Fotoapparat, Mut, der Fotograf des Aufstands Anton Ivan Seke in slowakischer und englischer Sprache.
5: Bohužiaľ, otec sa toho nedožil, ale
4: leider hat mein Vater das nicht mehr miterlebt, aber ich denke, dass das so eine Art Satisfaktion ist. Ich freue mich sehr für ihn und bin dem Museum des slowakischen Nationalaufstands und allen Menschen, die dafür gesorgt haben, sehr dankbar, denn ich habe selbst schon nicht mehr daran geglaubt, dass das irgendwann gelingt.
2: Doch es ist gelungen und so kann man sich mit Hilfe dieses authentischen Werks selbst ein Bild vom slowakischen Nationalaufstand machen.
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0: Hören Sie nun einen Beitrag von Jana Hrybeková, die eine Zeitzeugin und Helferin des slowakischen Nationalaufstands getroffen hat. Alžbeta Colarová ist die Ehefrau und nunmehrige Witwe eines Partisanen, der 1944 in der Umgebung des westslowakischen Dorfs Prašnik kämpfte.
6: Die Slowakische Republik von 1939 bis 1945 an der Spitze mit dem katholischen Priester und Staatspräsidenten Josef Tiso war wirtschaftlich, militärisch und politisch von Nazi-Deutschland abhängig. Sie nahm am Krieg in einem vergleichsweise kleineren Ausmaß teil als einige benachbarte Länder. Die Wirtschaft erlebte durch die Rüstungsindustrie einen Aufschwung, die Arbeitslosenrate ging zurück und die Versorgung der Bevölkerung war trotz des Krieges erträglich. Dessen ungeachtet formierte sich eine relativ starke Opposition gegen das Regime. Zahlreiche illegale Gruppen waren im Untergrund tätig. Am 29. August 1944 brach der bewaffnete Widerstand gegen die deutsche Offensive los. Zwei Monate lang kämpften in der Mittelslowakei 60.000 Soldaten und etwa 18.000 Partisanen. Einer der Orte, wo mehrere Partisanengruppen tätig waren, war der Weiler Pustá Ves nahe der Gemeinde Prašník. Der Weiler ist von dichten Wäldern umgeben und in den Jahren 1942 bis 1945 war hier eine Kreuzung der Wege von Soldaten und Partisanen. Eine der hiesigen Partisanengruppen unter der Leitung des sowjetischen Kapitäns Jermak widmete sich vor allem dem politischen und Nachrichtendienst und schickte Informationen nach Kiew bis zur Ankunft der Roten Armee. In der Gruppe war unter anderem auch Jan Zoller tätig, dessen spätere Ehefrau Alžbeta Zollerová sich an die bewegte Zeit bis heute erinnert.
7: Bei uns in Pustá Ves waren viele Partisanengruppen aktiv. Die Nachrichtengruppe Jermak, die Kampfeinheiten von Jan Repta, Miloš Uher, nach dem Tod von Miloš Uher wieder eine andere unter der Leitung von Josef Brunowski. Unsere Familie hat einige von ihnen in unserem kleinen Haus mit nur einem Zimmer untergebracht. Zwei Wochen haben bei uns vier Partisanen gewohnt. Auf den Boden haben sie Stroh ausgestreut, darauf Decken ausgebreitet und dort haben sie geschlafen.
6: Die lokale Bevölkerung leistete den Kämpfern gegen den Faschismus moralische Unterstützung, Verpflegung, Unterkunft und wertvolle Informationen.
8: Die Partisanen waren so rosiert, wusste das auch.
7: Die Partisanen hatten Helfer und den hiesigen Menschen, die sie nie verraten haben. Zum Beispiel auch der Ehemann von meiner Taufpatin, auch ein anderer Mann aus unserer Familie. Über viele weiß ich überhaupt nichts, da es damals geheim war. Man konnte über solche Sachen nicht laut sprechen. Und ich war damals 16. Wer würde mir solche Informationen anvertrauen? Später sind einige Partisanen aus der Gruppe Duchowski gekommen und haben sich in drei Bauernhäusern gleich neben uns niedergelassen. Bei meinem Onkel, meinen Taufpaten und einem Nachbarn von uns.
6: Frau Solerova weiß noch, dass sich diese Partisanen dann einer Gruppe angeschlossen haben, die einige Kilometer weiter hinter dem Fluss Wach operierte.
8: Aber zwei Nozami, nicht mehr so rovna zabijali.
7: Vor Weihnachten, wir haben gerade geschlachtet, ist die ganze Gruppe nach Bustaves gekommen. Die Männer haben sich auf viele Häuser aufgeteilt. Vier von ihnen haben zwei Wochen lang bei uns und etwa 20 andere bei den Nachbarn gewohnt. Ein paar von ihnen haben auch in einer Waldhütte des hiesigen Försters gewohnt. Wir haben sie mit Nahrung versorgt. Meine Mutti hat Weihnachtsbuchteln mit Mohn gebacken, Bohnensuppe gekocht und ich habe es in die Waldhütte gebracht. Bis heute habe ich die Schüssel, in der ich den Partisanen die Buchteln brachte und auch die 5-Liter-Kanne für die Suppe.
6: Laut Frau Solerova schloss sich den Partisanen später ein hoher deutscher Offizier an.
7: Von den Partisanen wurde er Kinder genannt, es war sein Spitzname. Zuerst war er unter der Aufsicht von Partisanen, da sie ihm noch nicht so vertraut haben. Ich weiß von einer Kampfaktion, bei der er eine Schlüsselrolle spielte. Er hatte einen Koffer mit Sprengstoff und mit dem ist er nach Mijawa gefahren, wo in der dortigen Schule eine große Gruppe von Deutschen ihren Stab hatte. Die wussten nicht, dass er mit slowakischen Partisanen zusammenarbeitet, so haben sie keinen Verdacht gegen ihn gehegt. Er hat sie gebeten, auf den Koffer aufzupassen. Dann ist er weggegangen, der Koffer ist explodiert und hat viele getötet.
6: Ein anderer Mitarbeiter der Partisanen in Pustaves war ein russischer Soldat mit dem Spitznamen Haji.
7: Seine Aufgabe war es, Züge zu unterminieren, die die deutschen Einheiten mit Material versorgt haben. Wir wussten damals aber nichts davon, das haben wir erst nach dem Krieg erfahren.
6: Die Kampfaktionen verliefen außerhalb von Pustaves. Hier hatten die Partisanen nur ihren Zufluchtsort. Um nicht die dortigen Einwohner zu belasten, haben sie im Wald unweit der Gemeinde Holzhütten gebaut.
7: Dort haben sie gewohnt. In den Hütten haben sie Feuer zum Heizen gemacht und dort haben sie auch gekocht. In den Bergen waren sie schon selbstständig. Mein Mann hat mir erzählt, wie sie dort im Kessel Gulasch gekocht haben. Damit ist aber eine traurige Geschichte verbunden. Die Partisanen haben bemerkt, dass um den Feuerplatz eine Frau herumging. Sie war verdächtig, so haben sie sie untersucht und Gift in ihrer Manteltasche entdeckt. Sie wollte sie alle vergiften. Was haben sie dann mit ihr gemacht, das hat mir mein Mann nicht verraten.
6: Den Partisanen zu helfen, war damals sehr gefährlich. Frau Solerova sagt jedoch, dass sie nie Angst hatte.
7: Ich habe mich nicht gefürchtet, aber auch die anderen bei uns waren mutig. Alle waren darin verwickelt. Aber die ganze Zeit, wo die Partisanen bei uns gewohnt haben, ist zum Glück nichts passiert. Die Deutschen haben das nicht entdeckt. Als die Partisanen dann schon in den Bunkern im Wald gewohnt haben, es war schon Ende des Winters, sind Deutsche und Gardisten in unser Tal gekommen. Sie haben einen Mann von der Gemeinde gezwungen, dass er ihnen den Weg zu Partisanenverstecken zeigt. Der hat sie zwar nicht bis zu den Hütten begleitet, aber anhand der Spuren im Schnee haben sie den Weg gefunden. Damals ist es ihnen gelungen, drei Partisanen zu töten, einen aus Liptovský Mikuláš und zwei Russen.
6: Nach der Razzia liefen die Partisanen der Gruppe auseinander. Die Männer aus Pustaves haben die drei Getöteten im Wald begraben. Die Ereignisse hatten aber auch andere Folgen.
7: Am nächsten Tag frühmorgens sind deutsche Soldaten ins Dorf gekommen. Es war noch dunkel, da es erst Anfang März war. Sie haben unsere Männer aus den Häusern getrieben. Draußen haben sie sie in eine Reihe gestellt. Dasselbe haben sie auch im oberen Teil der Gemeinde in Horna Pustaves gemacht. Alle haben sie dann nach Sterusi entführt, eine größere Gemeinde, zu der auch Pustaves gehört hat. Auf dem Weg haben sie zwei Bauernhäuser, einen Heuschuppen und das sogenannte Lusthaus des Verwalters der hiesigen Wälder niedergebrannt. In Sterusi war ein Bürgermeister, der anstatt unsere Männer zu behüten, sich gegen sie gestellt hat. Den Deutschen und Gardisten hat er gesagt, dass sie schon seit langem festgenommen werden sollten.
6: Aus Sterusi wurden die Männer dann zur Gestapo in Vrbove verschleppt und von dort in ein Gefängnis in der westslowakischen Stadt Trenčín. Dort blieben sie bis zur Ankunft der Roten Armee.
7: Als die Russen mit Katjuschas ankamen, hatten die Deutschen große Angst. Sie sind schnell Richtung Tschechien und weiter nach Deutschland weggelaufen. Unsere Männer wurden dann aus dem Gefängnis entlassen. So sind sie gesund nach Hause zurückgekehrt. Unter ihnen waren auch mein Vater, mein Schwager und andere Familienmitglieder. Das war ein riesiges Glück, denn sie sollten nur einige Tage später in ein Vernichtungslager deportiert werden. Sie wurden im letzten Moment gerettet.

Soweit als später Zollerowa über ihre Erinnerungen an den slowakischen Nationalaufstand, der sich 1944 zugetragen hat. Die Frau hat übrigens im März dieses Jahres ihren 98. Geburtstag gefeiert. Sofern es ihre Gesundheit zulässt, nimmt sie jedes Jahr an den Feierlichkeiten zum Jahrestag des SNP in Praschnik teil. Sie lebt mit ihrer Familie in ihrem Heimatdorf, erfreut sich noch überwiegend guter Gesundheit und backt nach wie vor mit Begeisterung köstliche Kuchen. Und das war es auch schon wieder von uns aus der Rundfunkpyramide in Bratislava. Für heute verabschieden sich Abdul Ghani Arud an den Reglern und Jürgen Rendler Mikro. Danke fürs Reinhören und bis zum nächsten Mal. Machen Sie es gut. 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

0: Dobri den und ahoi, liebe Hörerinnen und Hörer. Willkommen beim deutschsprachigen Magazin von Radio Slowakei International. Schön, dass Sie wieder auf unserer Welle sind. Der 29. August ist in der Slowakei ein Staatsfeiertag. Denn an diesem Tag jährt sich der Beginn des slowakischen Nationalaufstands, SNP. Dabei lehnten sich 1944 zahlreiche Menschen in der Slowakei gegen die beginnende Okkupation der Slowakei durch die deutsche Wehrmacht und gegen das slowakische Kollaborationsregime unter Josef Tiso auf. Dem heutigen Feiertag haben wir auch unser Programm angepasst und bringen zuerst ein Porträt des Fotografen Anton Ivan Sekej, der als wichtigster Dokumentarist des Aufstands gilt. Und im Anschluss daran hören Sie die Erinnerungen einer Zeitzeugin des SNP, Alžbeta Colarová, der Ehefrau eines Partisanen aus Praschnik. Nun wollen wir aber auch schon loslegen. Abdulgani Aruja am Mischpult und Jürgen Render Mikro sind die heutigen Begleiter und wünschen angenehmes Zuhören. Kerstin Jakobik-Plaschke stellt nun einen jener Menschen vor, die weniger bekannt sind als die großen Generäle, nämlich den Fotografen, den wir den größten Teil des Bildmaterials zu den Ereignissen rund um den slowakischen Nationalaufstand verdanken.
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2: Der slowakische Nationalaufstand im Jahre 1944, der sich einerseits gegen die beginnende Okkupation der Slowakei durch die deutsche Wehrmacht, andererseits gegen das slowakische Regime unter Josef Tiso richtete, ist ein wichtiges Ereignis in der Geschichte der Slowaken. Aus diesem Grund werden die damaligen Ereignisse auch heute noch akribisch aufgearbeitet und besonders vom Museum des slowakischen Nationalaufstands in Banská Bystrica dokumentiert. Die Forschungsarbeiten basieren dabei insbesondere auf Zeitzeugenberichten, aber auch auf schriftlichem sowie auf Film- und Bildmaterial. Die meisten Fotos, die den Verlauf des Aufstands anschaulich belegen, haben dabei einen gemeinsamen Nenner, den Namen ihres Autors, Anton Ivan Sekej. Die Entstehung seiner Fotos war ähnlich wie sein Leben selbst recht abenteuerlich und doch ist seine Geschichte heute kaum bekannt. Ivan Kozak vom Museum des slowakischen Nationalaufstands hat sich ausführlich mit seinem Schicksal beschäftigt und erklärt uns, was an Anton Sekej so besonders war.
3: Vereinfacht könnten wir ihn als den einzigen offiziellen Fotografen der ersten tschechoslowakischen Armee in der Slowakei bezeichnen. Eine große Menge Aufnahmen, die aus diesen Momenten, also vom August, September und Oktober 1944 erhalten geblieben sind, stammen von eben diesem Fotografen. Er war kein professioneller Fotograf, aber ein sehr begeisterter. Anton Ivan Sekej wurde 1908 in Sechoce geboren, also noch in Österreich-Ungarn. 1926 schloss er seine Ausbildung in Rechtswissenschaften ab. Er war also eigentlich Rechtsanwalt. Sein Leben war sehr turbulent. Nach der Entstehung der Tschechoslowakei arbeitete er als Konzipient in Skalica, Trenčín, Bratislava und in Kešmarok.
2: Aufgrund seiner jüdischen Abstammung nahm sein Schicksal allerdings mit der Entstehung des slowakischen Staates eine jähe Wendung. Schon 1941 fand er sich zusammen mit seinen Eltern im Gefangenenlager in Novaki wieder. Da es sich um kein reines Deportationslager handelte, gab es dort verschiedene Werkstätten, in denen die Gefangenen für den slowakischen Staat arbeiten mussten. Anton Sekej wurde einer Papierwerkstatt zugeteilt, die Ausweispapiere, Fotoalben und ähnliche Dinge herstellte. Hier kam ihm sein künstlerisches Talent zugute. Er eignete sich neue Fertigkeiten an und knüpfte Bekanntschaften, die ihm später das Leben retten sollten.
4: V auguste 1944, keď sa tábor otvoril po vypuknutí povstania.
3: Im August 1944, als das Lager nach dem Ausbruch des Aufstands geöffnet wurde, ging er nach einem kurzen Zwischenstopp in Bratislava nach Banská Bystrica. Hier muss gesagt werden, dass sein ganzer Weg sehr turbulent war. In Bratislava waren nämlich schon die Deutschen eingetroffen. Deshalb reiste Sekej mit einem beschlagnahmten Postbus zusammen mit den Partisanen. Schon diese Reise war nicht ganz einfach. Von Handlova ging es weiter mit dem allerletzten Zug nach Banská Bystrica und am nächsten Tag wurde dann schon der slowakische Nationalaufstand ausgerufen. Anton Sekej, meldet sich sofort beim Führungsstab der tschechoslowakischen Armee, beim damaligen Chef der Abteilung für Politik und Propaganda, Igor Daxner. Sekej hat ihm erklärt, er würde das Geschehen gern fotografieren. Dafür benötigte er nichts weiter von der Armee. Er habe ja seine Spiegelreflexkamera, genügend Material und ein Fahrrad.
2: Und tatsächlich erhielt er als einziger eine Legitimation als Fotoreporter der tschechoslowakischen Armee, die ihn befugte, sich auf militärischem Gelände und in Kampfgebieten zu bewegen und das Geschehen zu fotografieren. Außerdem waren alle Truppen und Soldaten angehalten, ihm entgegenzukommen und ihn bei seiner Arbeit zu unterstützen. Und damit begann auch die Geschichte der Fotogalerie, die Anton Ivan Sekej hinterlassen hat. Bei seiner Aufgabe ging er sehr gewissenhaft vor. Stets war er bemüht, bei den wichtigsten Ereignissen mit dabei zu sein, um sie für die Nachwelt festzuhalten. So zum Beispiel beim ersten Luftangriff auf den strategischen Militärflugplatz Tridubi, Drei Eichen, bei Banská Bystrica am 10. September 1944, über den er in seinen Erinnerungen Folgendes schrieb.
3: Ich saß gerade in der wärmenden, untergehenden Septembersonne auf dem Berg Urbin. Plötzlich hörte ich das Getöse der Bomber mit dem Hakenkreuz, die über meinen Kopf hinweg in Richtung Flugplatz Tridubi flogen, von wo schon nach wenigen Minuten eine Serie von Detonationen zu hören war. Griff also nach meinem Fahrrad und dann los zum Flugplatz. Ich trat mit aller Kraft in die Pedalen, um so schnell wie möglich hinzukommen, um noch etwas ablichten zu können. Wenn schon nicht von der Bombardierung selbst, so zumindest von den Folgen. Am liebsten wäre ich mit einem fliegenden Teppich geflogen, um dabei zu sein. Als ich atemlos am Rande des Flugplatzes eintraf, stand bereits alles in Flammen und ich hörte wiederholt Explosionen. Der feindliche Luftangriff war zwar schon vorbei, doch mich erwartete ein apokalyptisches Bild. Unsere brennenden Flugzeuge, ihre glühenden Skelette auf der Landebahn, brennende Flugzeughallen, schrittweise explodierende Benzinfässer, Tanks und Munitionslager. Und mitten in diesem Inferno aus Feuer und herumfliegenden Trümmern liefen Soldaten mit Stahlhelmen und weit abgerissenen Augen herum.
2: In diesem Durcheinander vergisst er völlig, sich beim hiesigen Militär zu melden und wird deshalb verhaftet und fast als Spion erschossen. Nur seine Legitimation als Fotoreporter der Armee rettete ihm damals das Leben. Das war dabei nicht das einzige Mal, dass er sich in Lebensgefahr begab.
3: Es gab schrecklich viele solcher Situationen. So zum Beispiel, als er einen bestimmten Wegabschnitt durchquerte und man ihm erst danach sagte, dass er da ein Minenfeld überquert hat. Doch ihm ist nichts passiert. Er fotografierte auf dem Feld, wo er sich wirklich immer wieder in Lebensgefahr begab.
2: Das führte uns zu der Frage, was für ein Mensch Anton Ivan Sekej eigentlich war und warum er sich trotz der Gefahren nicht davon abbringen ließ, die damalige Situation zu dokumentieren. Um das besser zu verstehen, fragten wir seine Tochter, Livia Barutova, wie sie sich an ihren Vater erinnert.
5: Ich erinnere mich an ihn als an einen Menschen, der zu seinem Wort stand. Er war gerecht und sehr friedliebend. Meiner Meinung nach war er ein Pazifist und hat nie in seinem Leben eine Waffe in den Händen gehalten. Aber auf seine Weise war er schon sehr abenteuerlich veranlagt. Er reiste gern und liebte es, neue Leute und neue Gegenden kennenzulernen. Und vor allem war er gern im Zentrum des Geschehens dabei. Also ich denke, dass er kein Held war, aber auch kein Feigling. Er wollte einfach nur dabei sein, wenn etwas passierte.
2: Und so dokumentierte Anton Sekej nicht nur die wichtigsten Ereignisse des slowakischen Nationalaufstands, sondern auch Dinge aus dem alltäglichen Leben der Soldaten und Partisanen. Durch sein Kameraobjektiv werden die Geschichten lebendig. Er fängt Gesichter, Waffensysteme, aber auch die Stimmung ein und liefert den Historikern damit zahlreiche wertvolle Informationen, wie der Historiker Ivan Kozák erklärt.
4: Dalšia ikonická fotografia je vojak povstalackej armády, ktorý drží.
3: Eine weitere anschauliche Aufnahme zeigt einen Soldaten der aufständischen Armee, der ein Maschinengewehr auf das Národný dom, das nationale Haus, richtet. Dank der Erinnerungen von Sekej wissen wir, dass der Grund dafür damals verdächtige Bewegungen der Jalousien im Hotelteil des Gebäudes waren. Zivilpersonen hatten deshalb die Armee informiert, dass da jemand Signale geben würde, also so eine Art Morsezeichen. Daraufhin kam eine Wache dorthin und besetzte die Umgebung des Hauses. Am Ende stellte sie aber heraus, dass dort nur irgendwelche Handelsreisenden mit den Jalousien in ihrem Zimmer kämpften, um den Raum abzudunkeln. Das war eine der lustigeren Geschichten. Doch sie zeigt auch die Paranoia der damaligen Zeit, bei der ständig Lebensgefahr herrschte und man nie wusste, wem man noch vertrauen kann.
2: Auch Seke spricht in seinen Erinnerungen immer wieder von dieser Unsicherheit, bei der er nicht wusste, an wen er sich wenden kann und was am nächsten Tag passieren würde. Umso beachtlicher ist seine Arbeit, die ihn immer wieder an Brennpunkte führte und so eine beachtliche Fotodokumentation zusammentragen konnte, die den Geschichtsforschern auch durch ihre hohe Qualität unzählige wertvolle Informationen lieferte.
3: Ja, man muss sagen, dass der Fotoapparat, also die Spiegelreflexkamera, die er dabei hatte, von sehr hoher Qualität war. Die Aufnahmen, die erhalten geblieben sind, sind wirklich sehr hochwertig. Es ist ein großes Glück, dass Seke diese Fotos für uns aufbewahrt hat.
2: Der Fotograf des Aufstands, Anton Ivan Seke, der seine Kamera als seine Waffe bezeichnete, war vom Ausbruch des slowakischen Nationalaufstands bis zu seiner Niederschlagung mit dabei.
3: Dank dieser Fotokollektion haben wir den Aufstand tatsächlich von den anfänglichen Euphorie, von den Mobilisierungserklärungen und ihrer Verteilung in der Stadt bis hin zum traurigen Ende, zu den Massakern in den Schützengräben und den Massengräbern dokumentiert.
2: Nach dieser Niederlage versteckte Seke seine Kamera und sein Material und floh in die Berge. Zunächst versteckte er sich über einen Monat in einer Höhle, wo er sich aufgrund des kalten Winters 1944 eine Lungenentzündung holte. Aber auch davon ließ er sich nicht unterkriegen. Schließlich musste er aber, von Kälte und Hunger getrieben, in die Zivilisation zurück. Wieder hatte er Glück und traf auf Menschen, die ihm halfen. Unter anderem solche, die er im Gefangenenlager durch seine Arbeit kennengelernt hatte. Die verschafften ihm eine Arbeit in der Papierfabrik, wo er die Zeit bis zum Kriegsende überlebte. Danach meldete er sich sofort bei der Auftragsstelle für Informationen als ehemaliger Fotoreporter des Aufstands und wird beauftragt, in die Gemeinde Turecka zu reisen.
3: Er hatte dort seinen Fotoapparat und auch das Material vergraben. Wie er erklärt, dauerte es 2 oder 3 Tage, dieses Material zu bergen. Zusammen mit Zivilisten musste er suchen und graben. Das kann man sich ja sicher gut vorstellen, wenn man bedenkt, dass er das alles im Oktober des Vorjahres unter starkem Stress versteckt hatte. Inzwischen war Mai, doch schließlich fand er die Sachen. Dabei waren sogar auf dem Film, der noch im Fotoapparat steckte, die ersten Fotos erhalten und es konnten Abzüge davon gemacht werden.
2: Mit diesem Material wurde auch das erste Gedenkheft zum slowakischen Nationalaufstand zum ersten Jahrestag dieses Ereignisses am 29. August 1945 zusammengestellt. Doch trotz dieses für Seke glücklichen Ausgangs seiner Karriere als Armeereporter war sein weiterer Weg nicht einfach. Die Fotoagentur, die er gleich nach dem Krieg gründete, wurde 1948 verstaatlicht. Und dann machte man ihm sogar die Urheberschaft an seinen Fotos streitig, wie seine Tochter Livia Barutova berichtet.
5: Soweit ich aus seinen Erzählungen weiß, hatte man in den 50er Jahren eine Razzia in seiner Wohnung durchgeführt, und zwar unter dem Vorwand, dass er Pornografie fotografiert, was aber nicht der Wahrheit entsprach. Dabei wurden seine Fotos, Negative und das ganze fotografische Material beschlagnahmt. Die Sachen bekam er nie wieder zurück. Die ganze Zeit während des Sozialismus tauchten seine Fotos als Fotos eines unbekannten Autors in Zeitungen und Zeitschriften auf. Natürlich machte ihn das traurig. Und er war immer sehr aufgebracht, wenn unter diesen Fotos falsche Bildbeschreibungen auftauchten, falsche Angaben, Personen, Orte und Daten. Als er dann in Rente ging, führte er einen Prozess gegen die Tschechoslowakische Sozialistische Republik um die Urheberrechte an diesen Fotos. Es gelang ihm sogar, diesen Prozess zu gewinnen. Aber sein Fotomaterial, das angeblich im Institut für Marxismus-Leninismus verwahrt wurde, bekam er nie zurück. Am Ende seines Lebens brachte er seine Erinnerungen an die Erlebnisse während des slowakischen Nationalaufstands bis zur Befreiung zu Papier. Er wünschte sich sehr, das Ganze als Buch veröffentlichen zu können.
2: Leider fand sich zu seinen Lebzeiten kein einziger Verlag, der dazu bereit gewesen wäre. Und so wurde er zwar nach langer Zeit im Jahr 1988 mit einem Orden für seine Verdienste während des slowakischen Nationalaufstands gewürdigt, doch die Herausgabe eines Buches mit seinen Fotos und Erinnerungen erlebte er nicht mehr. Er verstarb 1991, doch erst im Jahre 2023 erschien, dank des Clubs der Freunde des Museums des slowakischen Nationalaufstands, des slowakischen Verteidigungsministeriums und seiner Familie, das Buch Waffe, Fotoapparat, Mut, der Fotograf des Aufstands Anton Ivan Seke, in slowakischer und englischer Sprache.
6: Bohužiaľ, otec sa toho nedožil, ale
5: leider hat mein Vater das nicht mehr miterlebt, aber ich denke, dass das so eine Art Satisfaktion ist. Ich freue mich sehr für ihn und bin dem Museum des slowakischen Nationalaufstands und allen Menschen, die dafür gesorgt haben, sehr dankbar, denn ich habe selbst schon nicht mehr daran geglaubt, dass das irgendwann gelingt.
2: Doch es ist gelungen und so kann man sich mit Hilfe dieses authentischen Werks selbst ein Bild vom slowakischen Nationalaufstand machen.
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0: Hören Sie nun einen Beitrag von Jana Hrebeková, die eine Zeitzeugin und Helferin des slowakischen Nationalaufstands getroffen hat. Alžbeta Colarová ist die Ehefrau und nunmehrige Witwe eines Partisanen, der 1944 in der Umgebung des westslowakischen Dorfs Prašnik kämpfte.
7: Die Slowakische Republik von 1939 bis 1945 an der Spitze mit dem katholischen Priester und Staatspräsidenten Josef Tiso war wirtschaftlich, militärisch und politisch von Nazi-Deutschland abhängig. Sie nahm am Krieg in einem vergleichsweise kleineren Ausmaß teil als einige benachbarte Länder. Die Wirtschaft erlebte durch die Rüstungsindustrie einen Aufschwung. Die Arbeitslosenrate ging zurück und die Versorgung der Bevölkerung war trotz des Krieges erträglich. Dessen ungeachtet formierte sich eine relativ starke Opposition gegen das Regime. Zahlreiche illegale Gruppen waren im Untergrund tätig. Am 29. August 1944 brach der bewaffnete Widerstand gegen die deutsche Offensive los. Zwei Monate lang kämpften in der Mittelslowakei 60.000 Soldaten und etwa 18.000 Partisanen. Einer der Orte, wo mehrere Partisanengruppen tätig waren, war der Weiler Pustá Ves nahe der Gemeinde Prašník. Der Weiler ist von dichten Wäldern umgeben und in den Jahren 1942 bis 1945 war hier eine Kreuzung der Wege von Soldaten und Partisanen. Eine der hiesigen Partisanengruppen unter der Leitung des sowjetischen Kapitäns Jermak widmete sich vor allem dem politischen und Nachrichtendienst und schickte Informationen nach Kiew bis zur Ankunft der Roten Armee. In der Gruppe war unter anderem auch Jan Zoller tätig, dessen spätere Ehefrau Alžbeta Zollerová sich an die bewegte Zeit bis heute erinnert.
8: Bei uns in Pustá Ves waren viele Partisanengruppen aktiv. Die Nachrichtengruppe Jermak, die Kampfeinheiten von Jan Repta, Miloš Uher, nach dem Tod von Miloš Uher wieder eine andere unter der Leitung von Josef Brunowski. Unsere Familie hat einige von ihnen in unserem kleinen Haus mit nur einem Zimmer untergebracht. Zwei Wochen haben bei uns vier Partisanen gewohnt. Auf den Boden haben sie Stroh ausgestreut, darauf Decken ausgebreitet und dort haben sie geschlafen.
7: Die lokale Bevölkerung leistete den Kämpfern gegen den Faschismus moralische Unterstützung, Verpflegung, Unterkunft und wertvolle Informationen.
9: Die Partisanen hatten so rozvědky, už teda takých
8: Die Partisanen hatten Helfer und den hiesigen Menschen, die sie nie verraten haben. Zum Beispiel auch der Ehemann von meiner Taufpatin, auch ein anderer Mann aus unserer Familie. Über viele weiß ich überhaupt nichts, da es damals geheim war. Man konnte über solche Sachen nicht laut sprechen. Und ich war damals 16. Wer würde mir solche Informationen anvertrauen? Später sind einige Partisanen aus der Gruppe Duchowski gekommen und haben sich in drei Bauernhäusern gleich neben uns niedergelassen. Bei meinem Onkel, meinen Taufpaten und einem Nachbarn von uns.
7: Frau Zollerowa weiß noch, dass sich diese Partisanen dann einer Gruppe angeschlossen haben, die einige Kilometer weiter hinter dem Fluss Wach operierte.
9: Aber zwei Nocami nicht mehr zrovna zabijali.
8: Vor Weihnachten, wir haben gerade geschlachtet, ist die ganze Gruppe nach Bustaves gekommen. Die Männer haben sich auf viele Häuser aufgeteilt. Vier von ihnen haben 2 Wochen lang bei uns und etwa 20 andere bei den Nachbarn gewohnt. Ein paar von ihnen haben auch in einer Waldhütte des hiesigen Försters gewohnt. Wir haben sie mit Nahrung versorgt. Meine Mutti hat Weihnachtsbuchteln mit Mohn gebacken, Bohnensuppe gekocht und ich habe es in die Waldhütte gebracht. Bis heute habe ich die Schüssel, in der ich den Partisanen die Buchteln brachte und auch die 5-Liter-Kanne für die Suppe.
7: Laut Frau Zollerowa schloss sich den Partisanen später ein hoher deutscher Offizier an.
8: Von den Partisanen wurde er Kinder genannt, es war sein Spitzname. Zuerst war er unter der Aufsicht von Partisanen, da sie ihm noch nicht so vertraut haben. Ich weiß von einer Kampfaktion, bei der er eine Schlüsselrolle spielte. Er hatte einen Koffer mit Sprengstoff und mit dem ist er nach Mijawa gefahren, wo in der dortigen Schule eine große Gruppe von Deutschen ihren Stab hatte. Die wussten nicht, dass er mit slowakischen Partisanen zusammenarbeitet, so haben sie keinen Verdacht gegen ihn gehegt. Er hat sie gebeten, auf den Koffer aufzupassen. Dann ist er weggegangen, der Koffer ist explodiert und hat viele getötet.
7: Ein anderer Mitarbeiter der Partisanen in Pustaves war ein russischer Soldat mit dem Spitznamen Haji.
8: Seine Aufgabe war es, Züge zu unterminieren, die die deutschen Einheiten mit Material versorgt haben. Wir wussten damals aber nichts davon, das haben wir erst nach dem Krieg erfahren.
7: Die Kampfaktionen verliefen außerhalb von Pustaves. Hier hatten die Partisanen nur ihren Zufluchtsort. Um nicht die dortigen Einwohner zu belasten, haben sie im Wald unweit der Gemeinde Holzhütten gebaut.
8: Dort haben sie gewohnt. In den Hütten haben sie Feuer zum Heizen gemacht und dort haben sie auch gekocht. In den Bergen waren sie schon selbstständig. Mein Mann hat mir erzählt, wie sie dort im Kessel Gulasch gekocht haben. Damit ist aber eine traurige Geschichte verbunden. Die Partisanen haben bemerkt, dass um den Feuerplatz eine Frau herumging. Sie war verdächtig, so haben sie sie untersucht und Gift in ihrer Manteltasche entdeckt. Sie wollte sie alle vergiften. Was haben sie dann mit ihr gemacht, das hat mir mein Mann nicht verraten.
7: Den Partisanen zu helfen, war damals sehr gefährlich. Frau Zollerowa sagt jedoch, dass sie nie Angst hatte.
8: Ich habe mich nicht gefürchtet, aber auch die anderen bei uns waren mutig. Alle waren darin verwickelt. Aber die ganze Zeit, wo die Partisanen bei uns gewohnt haben, ist zum Glück nichts passiert. Die Deutschen haben das nicht entdeckt. Als die Partisanen dann schon in den Bunkern im Wald gewohnt haben, es war schon Ende des Winters, sind Deutsche und Gardisten in unser Tal gekommen. Sie haben einen Mann von der Gemeinde gezwungen, dass er ihnen den Weg zu Partisanenverstecken zeigt. Der hat sie zwar nicht bis zu den Hütten begleitet, aber anhand der Spuren im Schnee haben sie den Weg gefunden. Damals ist es ihnen gelungen, 3 Partisanen zu töten, einen aus Liptovský Mikuláš und 2 Russen.
7: Nach der Razzia liefen die Partisanen der Gruppe auseinander. Die Männer aus Pustaves haben die 3 Getöteten im Wald begraben. Die Ereignisse hatten aber auch andere Folgen.
8: Am nächsten Tag frühmorgens sind deutsche Soldaten ins Dorf gekommen. Es war noch dunkel, da es erst Anfang März war. Sie haben unsere Männer aus den Häusern getrieben. Draußen haben sie sie in eine Reihe gestellt. Dasselbe haben sie auch im oberen Teil der Gemeinde in Horná Pustaves gemacht. Alle haben sie dann nach Štěrusy entführt, eine größere Gemeinde, zu der auch Pustaves gehört hat. Auf dem Weg haben sie zwei Bauernhäuser, einen Heuschuppen und das sogenannte Lusthaus des Verwalters der hiesigen Wälder niedergebrannt. In Štěrusy war ein Bürgermeister, der anstatt unsere Männer zu behüten, sich gegen sie gestellt hat. Den Deutschen und Gardisten hat er gesagt, dass sie schon seit langem festgenommen werden sollten.
7: Aus Štěrusy wurden die Männer dann zur Gestapo in Vrbové verschleppt und von dort in ein Gefängnis in der westslowakischen Stadt Trenčín. Dort blieben sie bis zur Ankunft der Roten Armee.
8: Als die Russen mit Katjuschas ankamen, hatten die Deutschen große Angst. Sie sind schnell Richtung Tschechien und weiter nach Deutschland weggelaufen. Unsere Männer wurden dann aus dem Gefängnis entlassen. So sind sie gesund nach Hause zurückgekehrt. Unter ihnen waren auch mein Vater, mein Schwager und andere Familienmitglieder. Das war ein riesiges Glück, denn sie sollten nur einige Tage später in ein Vernichtungslager deportiert werden. Sie wurden im letzten Moment gerettet.

Soweit, als später Zollerowa über ihre Erinnerungen an den slowakischen Nationalaufstand, der sich 1944 zugetragen hat. Die Frau hat übrigens im März dieses Jahres ihren 98. Geburtstag gefeiert. Sofern es ihre Gesundheit zulässt, nimmt sie jedes Jahr an den Feierlichkeiten zum Jahrestag des SNP in Praschnik teil. Sie lebt mit ihrer Familie in ihrem Heimatdorf, erfreut sich noch überwiegend guter Gesundheit und backt nach wie vor mit Begeisterung köstliche Kuchen. Und das war es auch schon wieder von uns aus der Rundfunkpyramide in Bratislava. Für heute verabschieden sich Abdulgani Arud an den Reglern und Jürgen Rendler Mikro. Danke fürs Reinhören und bis zum nächsten Mal. Machen Sie es gut. 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

0: Hallo, liebe Hörerinnen und Hörer, herzlich willkommen bei der deutschsprachigen Sendung von Radio Slowakei International. Aus dem Studio der Radiopyramide in Bratislava begrüßen Sie Arut Abdulgani am Mischpult und Sofia Miklovic am Mikrofon. Das hören Sie in unserer regelmäßigen Hörerbriefsendung am Sonntag. Zum Auftakt der Sendung blättern wir im historischen Kalender. Dann schlagen wir die Hörerbriefmappe auf und gratulieren den Jubilaren. In der Musikecke erinnern wir uns an die heißen Ferientage und spielen einige slowakische Lieder mit dem Thema Sommer. Wir wünschen angenehmes Zuhören und gute Unterhaltung.
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0: Auch im Monat August haben sich in der Vergangenheit viele technische Errungenschaften etabliert. Einige von ihnen haben im historischen Kalender der Slowakei ihren festen Platz gefunden. Wir versetzen uns in das Jahr 1895 zurück, als am 27. August in Bratislava, das damals Pressburg oder auf Ungarisch Pozsony hieß, die erste Straßenbahn verkehrte. Die knapp 2,5 Kilometer lange Strecke mit 12 Haltestellen begann in der Stefanikstraße, führte dann über den heutigen Platz des slowakischen Nationalaufstandes sowie über den Hviezdoslavplatz bis zur Promenade am Donaukai. Schon am ersten Tag verzeichnete man mehr als 2.500 Fahrgäste. Die Hängebrücke über die Donau wurde am 26. August 1972 in Betrieb genommen. Ursprünglich als Brücke des slowakischen Nationalaufstandes getauft, nennt man sie manchmal auch die Neue Brücke oder auch die UFO-Brücke. Denn auf den Pylonen der knapp 432 Meter langen Brücke befindet sich in Höhe von über 90 Metern ein Restaurant in Form einer fliegenden Untertasse. Wir bleiben in Bratislava, wo wir eine weitere technische Errungenschaft der neuzeitlichen Geschichte der Slowakei finden. Grundsteinlegung, Oktober 1967. Eröffnung, der 26. August 1974. Höhe 194 Meter. Gesamthöhe mit dem gleichnamigen Berg 635 Meter. Sichtbarkeit aus allen Himmelsrichtungen. Das ist die Geburtsurkunde eines weiteren technischen Bauwerks, welches das Bild der slowakischen Hauptstadt seit knapp einem halben Jahrhundert prägt. Der Fernsehturm Kamsik. In Höhe von 70 Metern befinden sich ein Café und ein Restaurant, das sich um die eigene Achse dreht, ähnlich wie jenes im Donauturm in Wien.
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0: Die heutige Hörerbriefmappe eröffnet das Schreiben von Ulrich Wicke aus Felsberg, Deutschland.
2: Liebe Freunde, vielen Dank für die letzte QSL-Karte. Ein neuer Empfangsbericht. Die heutige Musikecke mit den Sommerliedern hat mir gut gefallen. Wie ich hörte, soll die Sendeanlage im luxemburgischen Junglinster gesprengt werden. Das betrifft dann auch die Ausstrahlungen von RSI. Oder irre ich mich? Ulrich Wicke, Felsberg, Deutschland.
0: Die Sendeanlage im luxemburgischen Junglinster wird nicht gesprengt werden. Mindestens nicht diejenige, über die die Kurzwelle übertragen wird. Es handelt sich um die drei Türme für die Verbreitung auf Mittelwelle, also nicht direkt den Platz für Kurzwelle, wo auch ein paar Mäste stehen. Diese Information teilte uns Peter Galika von Radio Gloria mit, der uns den Kontakt zum Betreiber der Sendeanlage in Luxemburg vermittelt hat. Hoffentlich wird es nicht eine Frage der Zeit sein, wann die Kurzwelle aus Luxemburg verschwinden wird. Drücken wir uns gegenseitig die Daumen, damit unsere Sendeanlage noch lange behalten bleibt. Vielleicht noch ein paar Jahre? Ein netter Brief ereilte uns von Gerald Pullmann aus Berlin, Deutschland.
2: Hallo, Freunde von RSI, Radio Slowakei International. Mein Hobby ist der Empfang von Rundfunkstationen aus aller Welt und auf allen Wellenbereichen, insbesondere jedoch auf der Kurzwelle. Ich habe mich deshalb sehr gefreut, als ich vor einigen Tagen ein Programm von RSI über die Sendeanlagen in Junglinster, Luxemburg, hier in Berlin empfangen konnte. Da Sie sicher sehr an Empfangsberichten über die ausgestrahlten Sendungen interessiert sind, möchte ich Ihnen einen entsprechenden Empfangsbericht über die von mir empfangene Sendung Ihrer Station zukommen lassen. Ich habe ein Programm Ihrer Station hier in Berlin am Montag, den 10. August 2026, über die Sendeanlagen in Junglinster, Luxemburg, auf der KW-Frequenz 6140 kHz in guter Qualität empfangen. Um zu bestätigen, dass ich tatsächlich ein Programm Ihrer Station empfangen habe, habe ich nachfolgend einige Programmdetails schriftlich festgehalten. Die Zeitangaben beziehen sich auf UTC. Ich fand Ihr Programm, wie eigentlich immer, sehr interessant und werde Ihre Station auch weiterhin hören. Danke, dass ich Ihrem Programm zuhören durfte. Ich würde mich sehr freuen, wenn Sie mir die Richtigkeit meines Empfangsberichts mit Ihrer QSL-Karte oder eQSL bestätigen könnten. Vielen Dank für Ihre freundliche Mühewaltung.

0: auf Deutsch am 21.08.2026 auf 6140 Kilohertz. Der Empfang war trotz einiger atmosphärischer Störungen insgesamt gut verständlich. Wie immer habe ich Ihr Programm mit großem Interesse verfolgt. Besonders interessant fand ich die Nachrichten sowie das Programm über die Region Mittelslowakei. Ich möchte Ihnen und dem gesamten Team von Radio Slowakia International ganz herzlich für Ihre interessante und engagierte Arbeit danken. Es ist immer eine Freude, Ihre deutschsprachigen Sendungen hier in Berlin zu hören. Ich wünsche Ihnen weiterhin viel Erfolg, alles Gute und natürlich viele treue Hörerinnen und Hörer. Mit herzlichen Grüßen aus Berlin, Nijat.
1: Es freut uns, dass Ihnen unsere Sendungen gefallen und dass Sie diese stets interessant finden. Bleiben Sie uns treu, wir werden uns weiterhin bemühen, unsere Hörerschaft mit bunten Beiträgen über das Leben in unserem Land zu beliefern. Unser treuer Hörer Michael Lindner aus Gera, Deutschland, freut sich über das RSI-T-Shirt.
0: Liebe Freunde in der Rundfunkpyramide, hoffentlich seid ihr nicht allzu geschockt vom Anblick eures treuen Hörerfreundes Michael aus Gera, der euch schon auf dem Briefkopf mit einem zufriedenen Lächeln begrüßt. Ja, wie ihr sehen könnt, RSI ist wirklich überall dabei, sogar auf den Seen der Mecklenburgischen Seenplatte, wo ich im Rahmen einer schönen Vier-Seen-Tour mit dem Schiff unterwegs war. Mit Stolz habe ich dabei euer T-Shirt getragen, um überall zu zeigen, dass ich ein treuer RSI-Hörerfreund bin. Was ich euch mit den beiden Fotos aber vor allem sagen möchte, eure Quizgeschenke landen bei mir keineswegs irgendwo in der Ecke, sondern werden mit viel Freude und Stolz in der Öffentlichkeit präsentiert. Sie sind für mich nicht nur schöne Erinnerungsstücke, sondern zugleich ein Zeichen meiner Verbundenheit mit RSI. Nun aber zu einem ganz anderen Thema. Kürzlich wurde in einer Pressenotiz das vermutlich älteste Ehepaar Deutschlands vorgestellt, das in Rheinland-Pfalz lebt. Die beiden haben gemeinsam die äußerst seltene Eichenhochzeit, also 80 Jahre Ehe, gefeiert und sind inzwischen beide 101 Jahre alt. Ist das nicht einfach unfassbar und zugleich herzzerreißend schön? 8 Jahrzehnte gemeinsam durchs Leben zu gehen, alle Höhen und Tiefen miteinander zu erleben und dann noch im Alter von 101 Jahren gemeinsam diesen besonderen Hochzeitstag feiern zu können, davor kann man nur den allergrößten Respekt haben. Da würde mich natürlich interessieren, ob auch die Slowakei mit einem oder sogar mehreren Ehepaaren solche außergewöhnlichen Rekorde verzeichnen kann. Gibt es bei euch ebenfalls Paare, die bereits 70, 75 oder gar 80 Jahre miteinander verheiratet sind? Und falls ja, leben diese außergewöhnlich langlebigen Ehen eher in den Städten oder findet man solche Beispiele auch auf dem Land? Interessant wäre für mich außerdem zu erfahren, ob solche Ehepaare von staatlicher Seite besonders geehrt werden. Gibt es beispielsweise Glückwünsche des Staatspräsidenten, der Regierung oder der örtlichen Behörden, vielleicht sogar eine besondere Auszeichnung oder eine finanzielle Anerkennung für solch ein außergewöhnliches Ehejubiläum? Ich würde mich sehr freuen, wenn ihr zu diesem interessanten Thema einmal ein paar Worte in eurer Hörerpost präsentieren könntet. Vielleicht kennt ihr sogar ein konkretes Beispiel aus der Slowakei. Tausend Dank schon jetzt für eure Mühe. Nun möchte ich meinen Brief beenden und euch von ganzem Herzen wünschen, dass ihr gut und vor allem gesund durch die tropische Sommerhitze kommt. Passt gut auf euch auf und bleibt euren Hörern weiterhin so herzlich verbunden. Mit freundlichen Grüßen aus Gera, euer treuer Hörerfreund Michael Lindner.
1: Ja, 8 Jahrzehnte gemeinsam durchs Leben zu gehen, verdient den allergrößten Respekt. Es gibt sicherlich auch in der Slowakei Paare, die so lange miteinander verheiratet sind. Weil es aber keine offiziellen Statistiken auf nationaler Ebene gibt, erfährt man dies meist nur aus Zeitungsmeldungen. Und zwar dann, wenn solche Paare von der örtlichen Behörde geehrt werden. Den verfügbaren Informationen zufolge gab es in diesem Jahr ein Ehepaar im Kurort Trenčianske Teplice, das im Mai seinen 70. Hochzeitstag, also seine Gnaden- oder Platinhochzeit, feierte. Nach unseren Recherchen wurde in den vergangenen Jahren in das

Slowakei das 70. als höchstes rundes Hochzeitsjubiläum gefeiert. Alle Jubilare waren dabei über 90 Jahre alt. Offizielle Statistiken aus dem Jahre 2024 belegen, dass die beliebtesten Monate für die Trauung die Monate Mai und August sind. Einen Rekord verzeichnete der 24. August 2024, als sich knapp 800 Paare das Ja-Wort gaben. Der beliebteste Wochentag für eine Trauung ist in der Slowakei der Samstag. Bis zu 83% der Paare heiraten zum ersten Mal. Das Durchschnittsalter der Bräute lag 2024 in der Spanne von 25 bis 29 Jahren. Bei den Bräutigammen waren es 30 bis 34 Jahre. Was die Anzahl der Trauungen betrifft, war 2017 ein Rekordjahr. Mehr als 30.000 Paare heirateten. Diese Zahl ist bis heute nicht übertroffen worden. Die älteste geschiedene Ehe hielt 56 Jahre, die kürzeste nur 5 Monate. Zum Schluss noch eine nette Geschichte. Die bisher älteste Braut war 2017 die 86-jährige Franziska, die ihre Jugendliebe heiratete, den 79-jährigen Ludovit. Das Paar lernte sich bereits Mitte des vergangenen Jahrhunderts am Arbeitsplatz kennen. Doch kurz danach teilten sich ihre Lebenswege. Sie wechselte den Job und ging ins Ausland. Er als Seemann verbrachte viele Jahrzehnte auf hoher See. Nach 60 Jahren kam es zu einer zufälligen Begegnung an einer Bushaltestelle in Bratislava. Und in jenem Moment, nach nur einem Blickwechsel, begann ein weiteres Kapitel in ihrem 60 Jahre währenden getrennten und doch gemeinsamen Leben. Musik.

Ja, 8 Jahrzehnte durch das Leben gemeinsam zu gehen, verdient den allergrößten Respekt. Es gibt sicherlich auch in der Slowakei Paare, die so lange miteinander verheiratet sind. Weil es aber keine offiziellen Statistiken auf nationaler Ebene gibt, erfährt man von ihnen meist aus den Zeitungsmeldungen, wenn solche Paare von den örtlichen Behörden geehrt werden. Den zugänglichen Informationen zufolge gab es in diesem Jahr ein Ehepaar im Kurort Trenčianske Teplice, das im Mai den 70. Hochzeitstag, die Gnaden- oder Platinhochzeit, gefeiert hat. Laut unserer Recherche wurde in den vergangenen Jahren in der Slowakei das höchste runde Hochzeitsjubiläum, eben das 70. gefeiert. Alle Jubilare waren dabei über 90 Jahre alt. Die offiziellen Statistiken aus dem Jahre 2024 belegen, dass die beliebte Zeit für eine Hochzeit die Monate Mai und August sind. Ein Rekord verzeichnet der 24. August, als sich knapp 800 Paare das Jawort gegeben haben. Der Hochzeitstag Nummer 1 ist in der Slowakei der Samstag. Bis zu 83% der Paare heiraten zum ersten Mal. Das Durchschnittsalter der Bräute war 2024 zwischen 25 und 29 Jahren, der Bräutigame zwischen 30 und 34 Jahren. Was die Anzahl der Hochzeiten betrifft, war 2017 ein Rekordjahr. Mehr als 30.000 Paare haben geheiratet. Diese Zahl wurde bis heute nicht übertroffen. Die älteste geschiedene Ehe hielt 56 Jahre, die kürzeste 5 Monate. Zum Schluss noch eine Liebesgeschichte. Die bisher älteste Braut war 2017 die 86-jährige Franziska, die ihre Jugendliebe, den 79-jährigen Ludovit, heiratete. Das Paar lernte sich noch Mitte des vergangenen Jahrhunderts auf dem Arbeitsplatz kennen. Doch kurz danach teilten sich ihre Lebenswege. Sie wechselte den Job und ging nach Ausland. Er als Seemann war Jahrzehnte auf hoher See. Nach 60 Jahren kam es zu einer zufälligen Begegnung auf einer Bushaltestelle in Bratislava. Und in dem Moment, nach nur einem Blick, begann ein weiteres Kapitel ihres 60 Jahre getrennten gemeinsamen Lebens.

Traditionelle Gratulation an die Jubilare sendet Bernd Seiser aus Gaggenau-Ottenau, Deutschland. Diesmal geht die Gratulation an Michael Völger in Kuppenheim und Klaus Fiedler in Gaggenau. Liebe Hörerinnen und Hörer, wir bedanken uns für alle Ihre Zuschriften, die uns in der vergangenen Woche erreicht haben. Ihre uns gegenüber erwiesene Gunst ist sehr erfreulich. Ihr Interesse für unser kleines Land im Herzen Europas ist für uns verpflichtend. Es wird uns freuen, wenn Sie unsere Sendungen weiterhin verfolgen und Ihre Meinungen mitteilen oder Fragen über unser Land stellen werden. Und nun schließen wir uns der Gratulation an die Geburtstagskinder an und schicken Ihnen einen schönen musikalischen Gruß. Das Lied Laska, die Liebe, von der Band Gladiator.

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1: Zu den Sommerausgaben unserer Musikecke haben wir bisher Lieder slowakischer Interpreten vorgestellt, die meistens während der Sommermonate im Radio erklingen. In der heutigen Musikecke präsentieren wir die letzten drei Songs dieser Sommerserie. Das erste Lied, das Marika Gombitova mit der Band Taktici aufnahm, entstand noch 1978. Die Musik komponierte Vlado Kolenič, den Text schrieb Peter Guldan. Obwohl das Lied bei einem Fernsehwettbewerb sowie bei Auftritten von Marika Gombitova sehr erfolgreich war, erschien es offiziell auf keinem Tonträger. Erst 2024 platzierte Marika Gombitova das Lied auf ihrer Auswahl-Doppel-CD Nevidane Rarity. Hören Sie nun Marika Gombitova und die Band Taktici mit dem Lied Letná pieseň, Sommerlied.

Auf das Sommerlied der slowakischen Sängerin Marika Gombitová und der Band Taktici folgt ein schwungvolles Lied, das schon seit 22 Jahren für exotische Stimmung sorgt. Dieses Lied aus dem 5. Album der slowakischen Gruppe IMT Smile erfreut sich seit 2004 großer Beliebtheit bei den Fans und ist von keinem Konzert der Band wegzudenken, dank des scharfsinnigen Textes und der energiegeladenen Musik. Zusammen mit weiteren Liedern sicherte der Song Exotik der Kapelle die Auszeichnung Aurel für das beste Album des Jahres 2004. Das Lied diente zugleich auch als Inspiration für das spätere Album Exitikana, das 20 Jahre später veröffentlicht wurde. Wir kehren nun jedoch in das Jahr 2004 zurück und hören das Lied Exotik der Gruppe IMT Smile mit Text von Vlado Kraus.

Zum Ausklang der heutigen Musikecke über slowakische Sommerlieder erklingt das jüngste Lied des 9. und zugleich letzten Teils unserer musikalischen Sommerserie. Das Opus zum Lied Pohoda, Entspannung, schrieb Matusz Fifik, der Frontmann der Band Sam Sebow. Dafür fragte die Band den bekannten slowakischen Rapper Kali, ob er als Gast mitwirken will. Kali sagte zu und in nur wenigen Tagen erblickte das leichte und lustige Lied Das Licht der Welt. Der Song ist der größte Hit der Gruppe, die mit 5 Alben seit 2010 auf der Musikszene aktiv ist. Den Videoclip haben sich bisher mehr als 10 Millionen Menschen angeschaut. Hören Sie Sam Sebow mit Rapper Kali mit dem Song Pohoda, Entspannung.

0: Nun, liebe Hörerinnen und Hörer, damit sind wir wieder am Ende der heutigen Sendung angelangt. Aus dem Studio in Bratislava verabschieden sich vom Mischpult der Tonmeister Arud Abdulgani und vom Mikrofon die Gestalterin und Moderatorin der Sendung, Sofia Miklovic. Wir danken Ihnen für die Aufmerksamkeit und wünschen noch einen schönen Wochenausklang. Do počutia, auf Wiederhören.
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0: Hallo, liebe Hörerinnen und Hörer, herzlich willkommen bei der deutschsprachigen Sendung von Radio Slowakei International. Aus dem Studio der Radiopyramide in Bratislava begrüßen Sie Arut Abdulgani am Mischpult und Sofia Miklovic am Mikrofon. Das hören Sie in unserer regelmäßigen Hörerbriefsendung am Sonntag. Zum Auftakt der Sendung blättern wir im historischen Kalender. Dann schlagen wir die Hörerbriefmappe auf und gratulieren den Jubilaren. In der Musikecke erinnern wir uns an die heißen Ferientage und spielen einige slowakische Lieder mit dem Thema Sommer. Wir wünschen angenehmes Zuhören und gute Unterhaltung.
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0: Auch im Monat August haben sich in der Vergangenheit viele technische Errungenschaften etabliert. Einige von ihnen haben im historischen Kalender der Slowakei ihren festen Platz gefunden. Wir versetzen uns in das Jahr 1895 zurück, als am 27. August in Bratislava, das damals Pressburg oder auf Ungarisch Pozsony hieß, die erste Straßenbahn verkehrte. Die knapp 2,5 Kilometer lange Strecke mit 12 Haltestellen begann in der Stefanikstraße, führte dann über den heutigen Platz des slowakischen Nationalaufstandes sowie über den Hviezdoslavplatz bis zur Promenade am Donaukai. Schon am ersten Tag verzeichnete man mehr als 2.500 Fahrgäste. Die Hängebrücke über die Donau wurde am 26. August 1972 in Betrieb genommen. Ursprünglich als Brücke des slowakischen Nationalaufstandes getauft, nennt man sie manchmal auch die Neue Brücke oder auch die UFO-Brücke. Denn auf den Pylonen der knapp 432 Meter langen Brücke befindet sich in Höhe von über 90 Metern ein Restaurant in Form einer fliegenden Untertasse. Wir bleiben in Bratislava, wo wir eine weitere technische Errungenschaft der neuzeitlichen Geschichte der Slowakei finden. Grundsteinlegung, Oktober 1967. Eröffnung, der 26. August 1974. Höhe 194 Meter. Gesamthöhe mit dem gleichnamigen Berg 635 Meter. Sichtbarkeit aus allen Himmelsrichtungen. Das ist die Geburtsurkunde eines weiteren technischen Bauwerks, welches das Bild der slowakischen Hauptstadt seit knapp einem halben Jahrhundert prägt. Der Fernsehturm Kamsik. In Höhe von 70 Metern befinden sich ein Café und ein Restaurant, das sich um die eigene Achse dreht, ähnlich wie jenes im Donauturm in Wien.
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0: Die heutige Hörerbriefmappe eröffnet das Schreiben von Ulrich Wicke aus Felsberg, Deutschland.
2: Liebe Freunde, vielen Dank für die letzte QSL-Karte. Ein neuer Empfangsbericht. Die heutige Musikecke mit den Sommerliedern hat mir gut gefallen. Wie ich hörte, soll die Sendeanlage im luxemburgischen Junglinster gesprengt werden. Das betrifft dann auch die Ausstrahlungen von RSI. Oder irre ich mich? Ulrich Wicke, Felsberg, Deutschland.
0: Die Sendeanlage im luxemburgischen Junglinster wird nicht gesprengt werden. Mindestens nicht diejenige, über die die Kurzwelle übertragen wird. Es handelt sich um die drei Türme für die Verbreitung auf Mittelwelle, also nicht direkt den Platz für Kurzwelle, wo auch ein paar Mäste stehen. Diese Information teilte uns Peter Galika von Radio Gloria mit, der uns den Kontakt zum Betreiber der Sendeanlage in Luxemburg vermittelt hat. Hoffentlich wird es nicht eine Frage der Zeit sein, wann die Kurzwelle aus Luxemburg verschwinden wird. Drücken wir uns gegenseitig die Daumen, damit unsere Sendeanlage noch lange behalten bleibt. Vielleicht noch ein paar Jahre? Ein netter Brief ereilte uns von Gerald Pullmann aus Berlin, Deutschland.
2: Hallo, Freunde von RSI Radio Slowakei International. Mein Hobby ist der Empfang von Rundfunkstationen aus aller Welt und auf allen Wellenbereichen, insbesondere jedoch auf der Kurzwelle. Ich habe mich deshalb sehr gefreut, als ich vor einigen Tagen ein Programm von RSI über die Sendeanlagen in Junglinster, Luxemburg, hier in Berlin empfangen konnte. Da Sie sicher sehr an Empfangsberichten über die ausgestrahlten Sendungen interessiert sind, möchte ich Ihnen einen entsprechenden Empfangsbericht über die von mir empfangene Sendung Ihrer Station zukommen lassen. Ich habe ein Programm Ihrer Station hier in Berlin am Montag, den 10. August 2026, über die Sendeanlagen in Junglinster, Luxemburg, auf der KW-Frequenz 6140 kHz in guter Qualität empfangen. Um zu bestätigen, dass ich tatsächlich ein Programm Ihrer Station empfangen habe, habe ich nachfolgend einige Programmdetails schriftlich festgehalten. Die Zeitangaben beziehen sich auf UTC. Ich fand Ihr Programm, wie eigentlich immer, sehr interessant und werde Ihre Station auch weiterhin hören. Danke, dass ich Ihrem Programm zuhören durfte. Ich würde mich sehr freuen, wenn Sie mir die Richtigkeit meines Empfangsberichts mit Ihrer QSL-Karte oder eQSL bestätigen könnten. Vielen Dank für Ihre freundliche Mühe, Waltung. Viele Grüße aus Berlin, Gerald Puhlmann.
0: Vielen Dank für den netten Brief aus Berlin. Es freut uns, dass Ihnen unser Programm gefallen hat und dass Sie auch künftig bei uns reinhören werden. Weiterhin viel Spaß mit unseren Sendungen. Ebenso aus Berlin und ebenso nett ist das Schreiben von Nijat Imranli.
3: Sehr geehrte Damen und Herren, herzliche Grüße aus Berlin. Anbei übersende ich Ihnen meinen neuen Empfangsbericht über den Empfang von Radio Slowakia International auf Deutsch am 21.08.2026 auf 6140 kHz. Der Empfang war trotz einiger atmosphärischer Störungen insgesamt gut verständlich. Wie immer habe ich Ihr Programm mit großem Interesse verfolgt. Besonders interessant fand ich die Nachrichten sowie das Programm über die Region Mittelslowakei. Ich möchte Ihnen und dem gesamten Team von Radio Slowakia International ganz herzlich für Ihre interessante und engagierte Arbeit danken. Es ist immer eine Freude, Ihre deutschsprachigen Sendungen hier in Berlin zu hören. Ich wünsche Ihnen weiterhin viel Erfolg, alles Gute und natürlich viele treue Hörerinnen und Hörer. Mit herzlichen Grüßen aus Berlin, Nijat.
0: Es freut uns, dass Ihnen unsere Sendungen gefallen und dass Sie diese stets interessant finden. Bleiben Sie uns treu, wir werden uns weiterhin bemühen, unsere Hörerschaft mit bunten Beiträgen über das Leben in unserem Land zu beliefern. Unser treuer Hörer Michael Lindner aus Gera, Deutschland, freut sich über das RSI-T-Shirt.
3: Liebe Freunde in der Rundfunkpyramide, hoffentlich seid ihr nicht allzu geschockt vom Anblick eures treuen Hörerfreundes Michael aus Gera, der euch schon auf dem Briefkopf mit einem zufriedenen Lächeln begrüßt. Ja, wie ihr sehen könnt, RSI ist wirklich überall dabei, sogar auf den Seen der Mecklenburgischen Seenplatte, wo ich im Rahmen einer schönen Vier-Seen-Tour mit dem Schiff unterwegs war. Mit Stolz habe ich dabei euer T-Shirt getragen, um überall zu zeigen, dass ich ein treuer RSI-Hörerfreund bin. Was ich euch mit den beiden Fotos aber vor allem sagen möchte, eure Quizgeschenke landen bei mir keineswegs irgendwo in der Ecke, sondern werden mit viel Freude und Stolz in der Öffentlichkeit präsentiert. Sie sind für mich nicht nur schöne Erinnerungsstücke, sondern zugleich ein Zeichen meiner Verbundenheit mit RSI. Nun aber zu einem ganz anderen Thema. Kürzlich wurde in einer Pressenotiz das vermutlich älteste Ehepaar Deutschlands vorgestellt, das in Rheinland-Pfalz lebt. Die beiden haben gemeinsam die äußerst seltene Eichenhochzeit, also 80 Jahre Ehe, gefeiert und sind inzwischen beide 101 Jahre alt. Ist das nicht einfach unfassbar und zugleich herzzerreißend schön? 8 Jahrzehnte gemeinsam durchs Leben zu gehen, alle Höhen und Tiefen miteinander zu erleben und dann noch im Alter von 101 Jahren gemeinsam diesen besonderen Hochzeitstag feiern zu können, davor kann man nur den allergrößten Respekt haben. Da würde mich natürlich interessieren, ob auch die Slowakei mit einem oder sogar mehreren Ehepaaren solche außergewöhnlichen Rekorde verzeichnen kann. Gibt es bei euch ebenfalls Paare, die bereits 70, 75 oder gar 80 Jahre miteinander verheiratet sind? Und falls ja, leben diese außergewöhnlich langlebigen Ehen eher in den Städten oder findet man solche Beispiele auch auf dem Land? Interessant wäre für mich außerdem zu erfahren, ob solche Ehepaare von staatlicher Seite besonders geehrt werden. Gibt es beispielsweise Glückwünsche des Staatspräsidenten, der Regierung oder der örtlichen Behörden, vielleicht sogar eine besondere Auszeichnung oder eine finanzielle Anerkennung für solch ein außergewöhnliches Ehejubiläum? Ich würde mich sehr freuen, wenn ihr zu diesem interessanten Thema einmal ein paar Worte in eurer Hörerpost präsentieren könntet. Vielleicht kennt ihr sogar ein konkretes Beispiel aus der Slowakei. Tausend Dank schon jetzt für eure Mühe. Nun möchte ich meinen Brief beenden und euch von ganzem Herzen wünschen, dass ihr gut und vor allem gesund durch die tropische Sommerhitze kommt. Passt gut auf euch auf und bleibt euren Hörern weiterhin so herzlich verbunden. Mit freundlichen Grüßen aus Gera, euer treuer Hörerfreund Michael Lindner.
0: Ja, 8 Jahrzehnte gemeinsam durchs Leben zu gehen, verdient den allergrößten Respekt. Es gibt sicherlich auch in der Slowakei Paare, die so lange miteinander verheiratet sind. Weil es aber keine offiziellen Statistiken auf nationaler Ebene gibt, erfährt man dies meist nur aus Zeitungsmeldungen. Und zwar dann, wenn solche Paare von der örtlichen Behörde geehrt werden. Den verfügbaren Informationen zufolge gab es in diesem Jahr ein Ehepaar im Kurort Trenčianske Teplice, das im Mai seinen 70. Hochzeitstag, also seine Gnaden- oder Platinhochzeit, feierte. Nach unseren Recherchen wurde in den vergangenen Jahren in der Slowakei das 70. als höchstes rundes Hochzeitsjubiläum gefeiert. Alle Jubilare waren dabei über 90 Jahre alt. Offizielle Statistiken aus dem Jahre 2024 belegen, dass die beliebtesten Monate für die Trauung die Monate Mai und August sind. Einen Rekord verzeichnete der 24. August 2024, als sich knapp 800 Paare das Jawort gaben. Der beliebteste Wochentag für eine Trauung ist in der Slowakei der Samstag. Bis zu 83% der Paare heiraten zum ersten Mal. Das Durchschnittsalter der Bräute lag 2024 in der Spanne von 25 bis 29 Jahren, bei den Bräutigammen waren es 30 bis 34 Jahre. Was die Anzahl der Trauungen betrifft, war 2017 ein Rekordjahr. Mehr als 30.000 Paare heirateten. Diese Zahl ist bis heute nicht übertroffen worden. Die älteste geschiedene Ehe hielt 56 Jahre, die kürzeste nur 5 Monate. Zum Schluss noch eine nette Geschichte. Die bisher älteste Braut war 2017 die 86-jährige Franziska, die ihre Jugendliebe heiratete, den 79-jährigen Ludovit. Das Paar lernte sich bereits Mitte des vergangenen Jahrhunderts am Arbeitsplatz kennen. Doch kurz danach teilten sich ihre Lebenswege. Sie wechselte den Job und ging ins Ausland. Er als Seemann verbrachte viele Jahrzehnte auf hoher See. Nach 60 Jahren kam es zu einer zufälligen Begegnung an einer Bushaltestelle in Bratislava. Und in jenem Moment, nach nur einem Blickwechsel, begann ein weiteres Kapitel in ihrem 60 Jahre währenden getrennten und doch gemeinsamen Leben. Musik.

Ja, 8 Jahrzehnte durch das Leben gemeinsam zu gehen, verdient den allergrößten Respekt. Es gibt sicherlich auch in der Slowakei Paare, die so lange miteinander verheiratet sind. Weil es aber keine offiziellen Statistiken auf nationaler Ebene gibt, erfährt man von ihnen meist aus den Zeitungsmeldungen, wenn solche Paare von den örtlichen Behörden geehrt werden. Den zugänglichen Informationen zufolge gab es in diesem Jahr ein Ehepaar im Kurort Trenčianske Teplice, das im Mai den 70. Hochzeitstag, die Gnaden- oder Platinhochzeit, gefeiert hat. Laut unserer Recherche wurde in den vergangenen Jahren in der Slowakei das höchste runde Hochzeitsjubiläum, eben das 70. gefeiert. Alle Jubilare waren dabei über 90 Jahre alt. Die offiziellen Statistiken aus dem Jahre 2024 belegen, dass die beliebte Zeit für eine Hochzeit die Monate Mai und August sind. Ein Rekord verzeichnet der 24. August, als sich knapp 800 Paare das Jawort gegeben haben. Der Hochzeitstag Nummer 1 ist in der Slowakei der Samstag. Bis zu 83% der Paare heiraten zum ersten Mal. Das Durchschnittsalter der Bräute war 2024 zwischen 25 und 29 Jahren, der Bräutigame zwischen 30 und 34 Jahren. Was die Anzahl der Hochzeiten betrifft, war 2017 ein Rekordjahr. Mehr als 30.000 Paare haben geheiratet. Diese Zahl wurde bis heute nicht übertroffen. Die älteste geschiedene Ehe hielt 56 Jahre, die kürzeste 5 Monate. Zum Schluss noch eine liebe Geschichte. Die bisher älteste Braut war 2017 die 86-jährige Franziska, die ihre Jugendliebe, den 79-jährigen Ludovit, heiratete. Das Paar lernte sich noch Mitte des vergangenen Jahrhunderts auf dem Arbeitsplatz kennen. Doch kurz danach teilten sich ihre Lebenswege. Sie wechselte den Job und ging nach Ausland. Er als Seemann war Jahrzehnte auf hoher See. Nach 60 Jahren kam es zu einer zufälligen Begegnung auf einer Bushaltestelle in Bratislava. Und in dem Moment, nach nur einem Blick, begann ein weiteres Kapitel ihres 60 Jahre getrennten gemeinsamen Lebens.

Traditionelle Gratulation an die Jubilare sendet Bernd Seiser aus Gaggenau-Ottenau, Deutschland. Diesmal geht die Gratulation an Michael Völger in Kuppenheim und Klaus Fiedler in Gaggenau. Liebe Hörerinnen und Hörer, wir bedanken uns für alle Ihre Zuschriften, die uns in der vergangenen Woche erreicht haben. Ihre uns gegenüber erwiesene Gunst ist sehr erfreulich. Ihr Interesse für unser kleines Land im Herzen Europas ist für uns verpflichtend. Es wird uns freuen, wenn Sie unsere Sendungen weiterhin verfolgen und Ihre Meinungen mitteilen oder Fragen über unser Land stellen werden. Und nun schließen wir uns der Gratulation an die Geburtstagskinder an und schicken Ihnen einen schönen musikalischen Gruß. Das Lied Laska, die Liebe, von der Band Gladiator.

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1: Zu den Sommerausgaben unserer Musikecke haben wir bisher Lieder slowakischer Interpreten vorgestellt, die meistens während der Sommermonate im Radio erklingen. In der heutigen Musikecke präsentieren wir die letzten drei Songs dieser Sommerserie. Das erste Lied, das Marika Gombitova mit der Band Taktici aufnahm, entstand noch 1978. Die Musik komponierte Vlado Kolenič, den Text schrieb Peter Guldan. Obwohl das Lied bei einem Fernsehwettbewerb sowie bei Auftritten von Marika Gombitova sehr erfolgreich war, erschien es offiziell auf keinem Tonträger. Erst 2024 platzierte Marika Gombitova das Lied auf ihrer Auswahl-Doppel-CD Nevidane Rarity. Hören Sie nun Marika Gombitova und die Band Taktici mit dem Lied Letná pieseň, Sommerlied.

Auf das Sommerlied der slowakischen Sängerin Marika Gombitova und der Band Taktici folgt ein schwungvolles Lied, das schon seit 22 Jahren für exotische Stimmung sorgt. Dieses Lied aus dem 5. Album der slowakischen Gruppe IMT Smile erfreut sich seit 2004 großer Beliebtheit bei den Fans und ist von keinem Konzert der Band wegzudenken, dank des scharfsinnigen Textes und der energiegeladenen Musik. Zusammen mit weiteren Liedern sicherte der Song Exotik der Kapelle die Auszeichnung Aurel für das beste Album des Jahres 2004. Das Lied diente zugleich auch als Inspiration für das spätere Album Exitikana, das 20 Jahre später veröffentlicht wurde. Wir kehren nun jedoch in das Jahr 2004 zurück und hören das Lied Exotik der Gruppe IMT Smile mit Text von Vlado Kraus.

Zum Ausklang der heutigen Musikecke über slowakische Sommerlieder erklingt das jüngste Lied des 9. und zugleich letzten Teils unserer musikalischen Sommerserie. Das Opus zum Lied Pohoda, Entspannung, schrieb Matusz Fifik, der Frontmann der Band Sam Sebow. Dafür fragte die Band den bekannten slowakischen Rapper Kali, ob er als Gast mitwirken will. Kali sagte zu und in nur wenigen Tagen erblickte das leichte und lustige Lied Das Licht der Welt. Der Song ist der größte Hit der Gruppe, die mit 5 Alben seit 2010 auf der Musikszene aktiv ist. Den Videoclip haben sich bisher mehr als 10 Millionen Menschen angeschaut. Hören Sie Sam Sebow mit Rapper Kali mit dem Song Pohoda, Entspannung.

0: Nun, liebe Hörerinnen und Hörer, damit sind wir wieder am Ende der heutigen Sendung angelangt. Aus dem Studio in Bratislava verabschieden sich vom Mischpult der Tonmeister Arud Abdulgani und vom Mikrofon die Gestalterin und Moderatorin der Sendung Sofia Miklovic. Wir danken Ihnen für die Aufmerksamkeit und wünschen noch einen schönen Wochenausklang. Do poczucia, auf Wiederhören.
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0: Hallo, liebe Hörerinnen und Hörer, herzlich willkommen bei der deutschsprachigen Sendung von Radio Slowakei International. Aus dem Studio der Radiopyramide in Bratislava begrüßen Sie Arut Abdulgani am Mischpult und Sofia Miklovic am Mikrofon. Das hören Sie in unserer regelmäßigen Hörerbriefsendung am Sonntag. Zum Auftakt der Sendung blättern wir im historischen Kalender. Dann schlagen wir die Hörerbriefmappe auf und gratulieren den Jubilaren. In der Musikecke erinnern wir uns an die heißen Ferientage und spielen einige slowakische Lieder mit dem Thema Sommer. Wir wünschen angenehmes Zuhören und gute Unterhaltung.
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0: Auch im Monat August haben sich in der Vergangenheit viele technische Errungenschaften etabliert. Einige von ihnen haben im historischen Kalender der Slowakei ihren festen Platz gefunden. Wir versetzen uns in das Jahr 1895 zurück, als am 27. August in Bratislava, das damals Pressburg oder auf Ungarisch Pozsony hieß, die erste Straßenbahn verkehrte. Die knapp 2,5 Kilometer lange Strecke mit 12 Haltestellen begann in der Stefanikstraße, führte dann über den heutigen Platz des slowakischen Nationalaufstandes sowie über den Hviezdoslavplatz bis zur Promenade am Donaukai. Schon am ersten Tag verzeichnete man mehr als 2.500 Fahrgäste. Die Hängebrücke über die Donau wurde am 26. August 1972 in Betrieb genommen. Ursprünglich als Brücke des slowakischen Nationalaufstandes getauft, nennt man sie manchmal auch die Neue Brücke oder auch die UFO-Brücke. Denn auf den Pylonen der knapp 432 Meter langen Brücke befindet sich in Höhe von über 90 Metern ein Restaurant in Form einer fliegenden Untertasse. Wir bleiben in Bratislava, wo wir eine weitere technische Errungenschaft der neuzeitlichen Geschichte der Slowakei finden. Grundsteinlegung, Oktober 1967. Eröffnung, der 26. August 1974. Höhe 194 Meter. Gesamthöhe mit dem gleichnamigen Berg 635 Meter. Sichtbarkeit aus allen Himmelsrichtungen. Das ist die Geburtsurkunde eines weiteren technischen Bauwerks, welches das Bild der slowakischen Hauptstadt seit knapp einem halben Jahrhundert prägt. Der Fernsehturm Kamsik. In Höhe von 70 Metern befinden sich ein Café und ein Restaurant, das sich um die eigene Achse dreht, ähnlich wie jenes im Donauturm in Wien.
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0: Die heutige Hörerbriefmappe eröffnet das Schreiben von Ulrich Wicke aus Felsberg, Deutschland.
2: Liebe Freunde, vielen Dank für die letzte QSL-Karte. Ein neuer Empfangsbericht. Die heutige Musikecke mit den Sommerliedern hat mir gut gefallen. Wie ich hörte, soll die Sendeanlage im luxemburgischen Junglinster gesprengt werden. Das betrifft dann auch die Ausstrahlungen von RSI, oder irre ich mich? Ulrich Wicke, Felsberg, Deutschland.
0: Die Sendeanlage im luxemburgischen Junglinster wird nicht gesprengt werden. Mindestens nicht diejenige, über die die Kurzwelle übertragen wird. Es handelt sich um die drei Türme für die Verbreitung auf Mittelwelle, also nicht direkt den Platz für Kurzwelle, wo auch ein paar Mäste stehen. Diese Information teilte uns Peter Galika von Radio Gloria mit, der uns den Kontakt zum Betreiber der Sendeanlage in Luxemburg vermittelt hat. Hoffentlich wird es nicht eine Frage der Zeit sein, wann die Kurzwelle aus Luxemburg verschwinden wird. Drücken wir uns gegenseitig die Daumen, damit unsere Sendeanlage noch lange behalten bleibt. Vielleicht noch ein paar Jahre? Ein netter Brief ereilte uns von Gerald Pullmann aus Berlin, Deutschland.
2: Hallo, Freunde von RSI Radio Slowakei International. Mein Hobby ist der Empfang von Rundfunkstationen aus aller Welt und auf allen Wellenbereichen, insbesondere jedoch auf der Kurzwelle. Ich habe mich deshalb sehr gefreut, als ich vor einigen Tagen ein Programm von RSI über die Sendeanlagen in Junglinster, Luxemburg, hier in Berlin empfangen konnte. Da Sie sicher sehr an Empfangsberichten über die ausgestrahlten Sendungen interessiert sind, möchte ich Ihnen einen entsprechenden Empfangsbericht über die von mir empfangene Sendung Ihrer Station zukommen lassen. Ich habe ein Programm Ihrer Station hier in Berlin am Montag, den 10. August 2026, über die Sendeanlagen in Junglinster, Luxemburg, auf der KW-Frequenz 6140 kHz in guter Qualität empfangen. Um zu bestätigen, dass ich tatsächlich ein Programm Ihrer Station empfangen habe, habe ich nachfolgend einige Programmdetails schriftlich festgehalten. Die Zeitangaben beziehen sich auf UTC. Ich fand Ihr Programm, wie eigentlich immer, sehr interessant und werde Ihre Station auch weiterhin hören. Danke, dass ich Ihrem Programm zuhören durfte. Ich würde mich sehr freuen, wenn Sie mir die Richtigkeit meines Empfangsberichts mit Ihrer QSL-Karte oder eQSL bestätigen könnten. Vielen Dank für Ihre freundliche Mühe, Waltung. Viele Grüße aus Berlin, Gerald Puhlmann.
0: Vielen Dank für den netten Brief aus Berlin. Es freut uns, dass Ihnen unser Programm gefallen hat und dass Sie auch künftig bei uns reinhören werden. Weiterhin viel Spaß mit unseren Sendungen. Ebenso aus Berlin und ebenso nett ist das Schreiben von Nijat Imranli.
3: Sehr geehrte Damen und Herren, herzliche Grüße aus Berlin. Anbei übersende ich Ihnen meinen neuen Empfangsbericht über den Empfang von Radio Slowakia International auf Deutsch am 21.08.2026 auf 6140 kHz. Der Empfang war trotz einiger atmosphärischer Störungen insgesamt gut verständlich. Wie immer habe ich Ihr Programm mit großem Interesse verfolgt. Besonders interessant fand ich die Nachrichten sowie das Programm über die Region Mittelslowakei. Ich möchte Ihnen und dem gesamten Team von Radio Slowakia International ganz herzlich für Ihre interessante und engagierte Arbeit danken. Es ist immer eine Freude, Ihre deutschsprachigen Sendungen hier in Berlin zu hören. Ich wünsche Ihnen weiterhin viel Erfolg, alles Gute und natürlich viele treue Hörerinnen und Hörer. Mit herzlichen Grüßen aus Berlin, Nijat.
0: Es freut uns, dass Ihnen unsere Sendungen gefallen und dass Sie diese stets interessant finden. Bleiben Sie uns treu, wir werden uns weiterhin bemühen, unsere Hörerschaft mit bunten Beiträgen über das Leben in unserem Land zu beliefern. Unser treuer Hörer Michael Lindner aus Gera, Deutschland, freut sich über das RSI-T-Shirt.
3: Liebe Freunde in der Rundfunkpyramide, hoffentlich seid ihr nicht allzu geschockt vom Anblick eures treuen Hörerfreundes Michael aus Gera, der euch schon auf dem Briefkopf mit einem zufriedenen Lächeln begrüßt. Ja, wie ihr sehen könnt, RSI ist wirklich überall dabei, sogar auf den Seen der Mecklenburgischen Seenplatte, wo ich im Rahmen einer schönen Vierseentour mit dem Schiff unterwegs war. Mit Stolz habe ich dabei euer T-Shirt getragen, um überall zu zeigen, dass ich ein treuer RSI-Hörerfreund bin. Was ich euch mit den beiden Fotos aber vor allem sagen möchte, eure Quizgeschenke landen bei mir keineswegs irgendwo in der Ecke, sondern werden mit viel Freude und Stolz in der Öffentlichkeit präsentiert. Sie sind für mich nicht nur schöne Erinnerungsstücke, sondern zugleich ein Zeichen meiner Verbundenheit mit RSI. Nun aber zu einem ganz anderen Thema. Kürzlich wurde in einer Pressenotiz das vermutlich älteste Ehepaar Deutschlands vorgestellt, das in Rheinland-Pfalz lebt. Die beiden haben gemeinsam die äußerst seltene Eichenhochzeit, also 80 Jahre Ehe, gefeiert und sind inzwischen beide 101 Jahre alt. Ist das nicht einfach unfassbar und zugleich herzzerreißend schön? 8 Jahrzehnte gemeinsam durchs Leben zu gehen, alle Höhen und Tiefen miteinander zu erleben und dann noch im Alter von 101 Jahren gemeinsam diesen besonderen Hochzeitstag feiern zu können, davor kann man nur den allergrößten Respekt haben. Da würde mich natürlich interessieren, ob auch die Slowakei mit einem oder sogar mehreren Ehepaaren solche außergewöhnlichen Rekorde verzeichnen kann. Gibt es bei euch ebenfalls Paare, die bereits 70, 75 oder gar 80 Jahre miteinander verheiratet sind? Und falls ja, leben diese außergewöhnlich langlebigen Ehen eher in den Städten oder findet man solche Beispiele auch auf dem Land? Interessant wäre für mich außerdem zu erfahren, ob solche Ehepaare von staatlicher Seite besonders geehrt werden. Gibt es beispielsweise Glückwünsche des Staatspräsidenten, der Regierung oder der örtlichen Behörden, vielleicht sogar eine besondere Auszeichnung oder eine finanzielle Anerkennung für solch ein außergewöhnliches Ehejubiläum? Ich würde mich sehr freuen, wenn ihr zu diesem interessanten Thema einmal ein paar Worte in eurer Hörerpost präsentieren könntet. Vielleicht kennt ihr sogar ein konkretes Beispiel aus der Slowakei. Tausend Dank schon jetzt für eure Mühe. Nun möchte ich meinen Brief beenden und euch von ganzem Herzen wünschen, dass ihr gut und vor allem gesund durch die tropische Sommerhitze kommt. Passt gut auf euch auf und bleibt euren Hörern weiterhin so herzlich verbunden. Mit freundlichen Grüßen aus Gera, euer treuer Hörerfreund Michael Lindner.
0: Ja, 8 Jahrzehnte gemeinsam durchs Leben zu gehen, verdient den allergrößten Respekt. Es gibt sicherlich auch in der Slowakei Paare, die so lange miteinander verheiratet sind. Weil es aber keine offiziellen Statistiken auf nationaler Ebene gibt, erfährt man dies meist nur aus Zeitungsmeldungen. Und zwar dann, wenn solche Paare von der örtlichen Behörden geehrt werden. Den verfügbaren Informationen zufolge gab es in diesem Jahr ein Ehepaar im Kurort Trenčianske Teplice, das im Mai seinen 70. Hochzeitstag, also seine Gnaden- oder Platinhochzeit, feierte. Nach unseren Recherchen wurde in den vergangenen Jahren in der Slowakei das 70. als höchstes rundes Hochzeitsjubiläum gefeiert. Alle Jubilare waren dabei über 90 Jahre alt. Offizielle Statistiken aus dem Jahre 2024 belegen, dass die beliebtesten Monate für die Trauung die Monate Mai und August sind. Einen Rekord verzeichnete der 24. August 2024, als sich knapp 800 Paare das Ja-Wort gaben. Der beliebteste Wochentag für eine Trauung ist in der Slowakei der Samstag. Bis zu 83% der Paare heiraten zum ersten Mal. Das Durchschnittsalter der Bräute lag 2024 in der Spanne von 25 bis 29 Jahren. Bei den Bräutigammen waren es 30 bis 34 Jahre. Was die Anzahl der Trauungen betrifft, war 2017 ein Rekordjahr. Mehr als 30.000 Paare heirateten. Diese Zahl ist bis heute nicht übertroffen worden. Die älteste geschiedene Ehe hielt 56 Jahre, die kürzeste nur 5 Monate. Zum Schluss noch eine nette Geschichte. Die bisher älteste Braut war 2017 die 86-jährige Franziska, die ihre Jugendliebe heiratete, den 79-jährigen Ludovit. Das Paar lernte sich bereits Mitte des vergangenen Jahrhunderts am Arbeitsplatz kennen. Doch kurz danach teilten sich ihre Lebenswege. Sie wechselte den Job und ging ins Ausland. Er als Seemann verbrachte viele Jahrzehnte auf hoher See. Nach 60 Jahren kam es zu einer zufälligen Begegnung an einer Bushaltestelle in Bratislava. Und in jenem Moment, nach nur einem Blickwechsel, begann ein weiteres Kapitel in ihrem 60 Jahre währendem getrennten und doch gemeinsamen Leben. 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

Ja, 8 Jahrzehnte durch das Leben gemeinsam zu gehen, verdient den allergrößten Respekt. Es gibt sicherlich auch in der Slowakei Paare, die so lange miteinander verheiratet sind. Weil es aber keine offiziellen Statistiken auf nationaler Ebene gibt, erfährt man von ihnen meist aus den Zeitungsmeldungen, wenn solche Paare von den örtlichen Behörden geehrt werden. Den zugänglichen Informationen zufolge gab es in diesem Jahr ein Ehepaar im Kurort Trenčianske Teplice, das im Mai den 70. Hochzeitstag, die Gnaden- oder Platinhochzeit, gefeiert hat. Laut unserer Recherche wurde in den vergangenen Jahren in der Slowakei das höchste runde Hochzeitsjubiläum, eben das 70. gefeiert. Alle Jubilare waren dabei über 90 Jahre alt. Die offiziellen Statistiken aus dem Jahre 2024 belegen, dass die beliebte Zeit für eine Hochzeit die Monate Mai und August sind. Ein Rekord verzeichnet der 24. August, als sich knapp 800 Paare das Jawort gegeben haben. Der Hochzeitstag Nummer 1 ist in der Slowakei der Samstag. Bis zu 83% der Paare heiraten zum ersten Mal. Das Durchschnittsalter der Bräute war 2024 zwischen 25 und 29 Jahren, der Bräutigame zwischen 30 und 34 Jahren. Was die Anzahl der Hochzeiten betrifft, war 2017 ein Rekordjahr. Mehr als 30.000 Paare haben geheiratet. Diese Zahl wurde bis heute nicht übertroffen. Die älteste geschiedene Ehe hielt 56 Jahre. Die kürzeste 5 Monate. Zum Schluss noch eine liebe Geschichte. Die bisher älteste Braut war 2017 die 86-jährige Franziska, die ihre Jugendliebe, den 79-jährigen Ludovit, heiratete. Das Paar lernte sich noch Mitte des vergangenen Jahrhunderts auf dem Arbeitsplatz kennen. Doch kurz danach teilten sich ihre Lebenswege. Sie wechselte den Job und ging nach Ausland. Er als Seemann war Jahrzehnte auf hoher See. Nach 60 Jahren kam es zu einer zufälligen Begegnung auf einer Bushaltestelle in Bratislava. Und in dem Moment, nach nur einem Blick, begann ein weiteres Kapitel ihres 60 Jahre getrennten gemeinsamen Lebens.

Traditionelle Gratulation an die Jubilare sendet Bernd Seiser aus Gaggenau-Ottenau, Deutschland. Diesmal geht die Gratulation an Michael Völger in Kuppenheim und Klaus Fiedler in Gaggenau. Liebe Hörerinnen und Hörer, wir bedanken uns für alle Ihre Zuschriften, die uns in der vergangenen Woche erreicht haben. Ihre uns gegenüber erwiesene Gunst ist sehr erfreulich. Ihr Interesse für unser kleines Land im Herzen Europas ist für uns verpflichtend. Es wird uns freuen, wenn Sie unsere Sendungen weiterhin verfolgen und Ihre Meinungen mitteilen oder Fragen über unser Land stellen werden. Und nun schließen wir uns der Gratulation an die Geburtstagskinder an und schicken Ihnen einen schönen musikalischen Gruß. Das Lied Laska, die Liebe, von der Band Gladiator.

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1: Zu den Sommerausgaben unserer Musikecke haben wir bisher Lieder slowakischer Interpreten vorgestellt, die meistens während der Sommermonate im Radio erklingen. In der heutigen Musikecke präsentieren wir die letzten drei Songs dieser Sommerserie. Das erste Lied, das Marika Gombitova mit der Band Taktici aufnahm, entstand noch 1978. Die Musik komponierte Vlado Kolenič, den Text schrieb Peter Guldan. Obwohl das Lied bei einem Fernsehwettbewerb sowie bei Auftritten von Marika Gombitova sehr erfolgreich war, erschien es offiziell auf keinem Tonträger. Erst 2024 platzierte Marika Gombitova das Lied auf ihrer Auswahl-Doppel-CD Nevidane Rarity. Hören Sie nun Marika Gombitova und die Band Taktici mit dem Lied Letná pieseň, Sommerlied.

Auf das Sommerlied der slowakischen Sängerin Marika Gombitova und der Band Taktici folgt ein schwungvolles Lied, das schon seit 22 Jahren für exotische Stimmung sorgt. Dieses Lied aus dem 5. Album der slowakischen Gruppe IMT Smile erfreut sich seit 2004 großer Beliebtheit bei den Fans und ist von keinem Konzert der Band wegzudenken, dank des scharfsinnigen Textes und der energiegeladenen Musik. Zusammen mit weiteren Liedern sicherte der Song Exotik der Kapelle die Auszeichnung Aurel für das beste Album des Jahres 2004. Das Lied diente zugleich auch als Inspiration für das spätere Album Exitikana, das 20 Jahre später veröffentlicht wurde. Wir kehren nun jedoch in das Jahr 2004 zurück und hören das Lied Exotik der Gruppe IMT Smile mit Text von Vlado Kraus.

Zum Ausklang der heutigen Musikecke über slowakische Sommerlieder erklingt das jüngste Lied des 9. und zugleich letzten Teils unserer musikalischen Sommerserie. Das Opus zum Lied Pohoda, Entspannung, schrieb Matusz Fifik, der Frontmann der Band Sam Sebow. Dafür fragte die Band den bekannten slowakischen Rapper Kali, ob er als Gast mitwirken will. Kali sagte zu und in nur wenigen Tagen erblickte das leichte und lustige Lied Das Licht der Welt. Der Song ist der größte Hit der Gruppe, die mit 5 Alben seit 2010 auf der Musikszene aktiv ist. Den Videoclip haben sich bisher mehr als 10 Millionen Menschen angeschaut. Hören Sie Sam Sebow mit Rapper Kali mit dem Song Pohoda, Entspannung.

0: Nun, liebe Hörerinnen und Hörer, damit sind wir wieder am Ende der heutigen Sendung angelangt. Aus dem Studio in Bratislava verabschieden sich vom Mischpult der Tonmeister Arud Abdulgani und vom Mikrofon die Gestalterin und Moderatorin der Sendung, Sofia Miklovic. Wir danken Ihnen für die Aufmerksamkeit und wünschen noch einen schönen Wochenausklang. Do poczucia, auf Wiederhören.
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0: Hallo, liebe Hörerinnen und Hörer, herzlich willkommen bei der deutschsprachigen Sendung von Radio Slowakei International. Aus dem Studio der Radiopyramide in Bratislava begrüßen Sie Arut Abdulgani am Mischpult und Sofia Miklovic am Mikrofon. Das hören Sie in unserer regelmäßigen Hörerbriefsendung am Sonntag. Zum Auftakt der Sendung blättern wir im historischen Kalender. Dann schlagen wir die Hörerbriefmappe auf und gratulieren den Jubilaren. In der Musikecke erinnern wir uns an die heißen Ferientage und spielen einige slowakische Lieder mit dem Thema Sommer. Wir wünschen angenehmes Zuhören und gute Unterhaltung.
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0: Auch im Monat August haben sich in der Vergangenheit viele technische Errungenschaften etabliert. Einige von ihnen haben im historischen Kalender der Slowakei ihren festen Platz gefunden. Wir versetzen uns in das Jahr 1895 zurück, als am 27. August in Bratislava, das damals Pressburg oder auf Ungarisch Pozsony hieß, die erste Straßenbahn verkehrte. Die knapp 2,5 Kilometer lange Strecke mit 12 Haltestellen begann in der Stefanikstraße, führte dann über den heutigen Platz des slowakischen Nationalaufstandes sowie über den Hviezdoslavplatz bis zur Promenade am Donaukai. Schon am ersten Tag verzeichnete man mehr als 2.500 Fahrgäste. Die Hängebrücke über die Donau wurde am 26. August 1972 in Betrieb genommen. Ursprünglich als Brücke des slowakischen Nationalaufstandes getauft, nennt man sie manchmal auch die Neue Brücke oder auch die UFO-Brücke. Denn auf den Pylonen der knapp 432 Meter langen Brücke befindet sich in Höhe von über 90 Metern ein Restaurant in Form einer fliegenden Untertasse. Wir bleiben in Bratislava, wo wir eine weitere technische Errungenschaft der neuzeitlichen Geschichte der Slowakei finden. Grundsteinlegung, Oktober 1967. Eröffnung, der 26. August 1974. Höhe 194 Meter. Gesamthöhe mit dem gleichnamigen Berg 635 Meter. Sichtbarkeit aus allen Himmelsrichtungen. Das ist die Geburtsurkunde eines weiteren technischen Bauwerks, welches das Bild der slowakischen Hauptstadt seit knapp einem halben Jahrhundert prägt. Der Fernsehturm Kamzik. In Höhe von 70 Metern befinden sich ein Café und ein Restaurant, das sich um die eigene Achse dreht, ähnlich wie jenes im Donauturm in Wien.
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0: Die heutige Hörerbriefmappe eröffnet das Schreiben von Ulrich Wicke aus Felsberg, Deutschland.
2: Liebe Freunde, vielen Dank für die letzte QSL-Karte. Ein neuer Empfangsbericht. Die heutige Musikecke mit den Sommerliedern hat mir gut gefallen. Wie ich hörte, soll die Sendeanlage im luxemburgischen Junglinster gesprengt werden. Das betrifft dann auch die Ausstrahlungen von RSI. Oder irre ich mich? Ulrich Wicke, Felsberg, Deutschland.
0: Die Sendeanlage im luxemburgischen Junglinster wird nicht gesprengt werden. Mindestens nicht diejenige, über die die Kurzwelle übertragen wird. Es handelt sich um die drei Türme für die Verbreitung auf Mittelwelle, also nicht direkt den Platz für Kurzwelle, wo auch ein paar Mäste stehen. Diese Information teilte uns Peter Galika von Radio Gloria mit, der uns den Kontakt zum Betreiber der Sendeanlage in Luxemburg vermittelt hat. Hoffentlich wird es nicht eine Frage der Zeit sein, wann die Kurzwelle aus Luxemburg verschwinden wird. Drücken wir uns gegenseitig die Daumen, damit unsere Sendeanlage noch lange behalten bleibt. Vielleicht noch ein paar Jahre? Ein netter Brief ereilte uns von Gerald Pullmann aus Berlin, Deutschland.
2: Hallo, Freunde von RSI Radio Slowakei International. Mein Hobby ist der Empfang von Rundfunkstationen aus aller Welt und auf allen Wellenbereichen, insbesondere jedoch auf der Kurzwelle. Ich habe mich deshalb sehr gefreut, als ich vor einigen Tagen ein Programm von RSI über die Sendeanlagen in Junglinster, Luxemburg, hier in Berlin empfangen konnte. Da Sie sicher sehr an Empfangsberichten über die ausgestrahlten Sendungen interessiert sind, möchte ich Ihnen einen entsprechenden Empfangsbericht über die von mir empfangene Sendung Ihrer Station zukommen lassen. Ich habe ein Programm Ihrer Station hier in Berlin am Montag, den 10. August 2026, über die Sendeanlagen in Junglinster, Luxemburg, auf der KW-Frequenz 6140 kHz in guter Qualität empfangen. Um zu bestätigen, dass ich tatsächlich ein Programm Ihrer Station empfangen habe, habe ich nachfolgend einige Programmdetails schriftlich festgehalten. Die Zeitangaben beziehen sich auf UTC. Ich fand Ihr Programm, wie eigentlich immer, sehr interessant und werde Ihre Station auch weiterhin hören. Danke, dass ich Ihrem Programm zuhören durfte. Ich würde mich sehr freuen, wenn Sie mir die Richtigkeit meines Empfangsberichts mit Ihrer QSL-Karte oder EQSL bestätigen könnten. Vielen Dank für Ihre freundliche Mühe, Waltung. Viele Grüße aus Berlin, Gerald Puhlmann.
0: Vielen Dank für den netten Brief aus Berlin. Es freut uns, dass Ihnen unser Programm gefallen hat und dass Sie auch künftig bei uns reinhören werden. Weiterhin viel Spaß mit unseren Sendungen. Ebenso aus Berlin und ebenso nett ist das Schreiben von Nijat Imranli.
3: Sehr geehrte Damen und Herren, herzliche Grüße aus Berlin. Anbei übersende ich Ihnen meinen neuen Empfangsbericht über den Empfang von Radio Slowakia International auf Deutsch am 21.08.2026 auf 6140 kHz. Der Empfang war trotz einiger atmosphärischer Störungen insgesamt gut verständlich. Wie immer habe ich Ihr Programm mit großem Interesse verfolgt. Besonders interessant fand ich die Nachrichten sowie das Programm über die Region Mittelslowakei. Ich möchte Ihnen und dem gesamten Team von Radio Slowakia International ganz herzlich für Ihre interessante und engagierte Arbeit danken. Es ist immer eine Freude, Ihre deutschsprachigen Sendungen hier in Berlin zu hören. Ich wünsche Ihnen weiterhin viel Erfolg, alles Gute und natürlich viele treue Hörerinnen und Hörer. Mit herzlichen Grüßen aus Berlin, Nijat.
0: Es freut uns, dass Ihnen unsere Sendungen gefallen und dass Sie diese stets interessant finden. Bleiben Sie uns treu, wir werden uns weiterhin bemühen, unsere Hörerschaft mit bunten Beiträgen über das Leben in unserem Land zu beliefern. Unser treuer Hörer Michael Lindner aus Gera, Deutschland, freut sich über das RSI-T-Shirt.
3: Liebe Freunde in der Rundfunkpyramide, hoffentlich seid ihr nicht allzu geschockt vom Anblick eures treuen Hörerfreundes Michael aus Gera, der euch schon auf dem Briefkopf mit einem zufriedenen Lächeln begrüßt. Ja, wie ihr sehen könnt, RSI ist wirklich überall dabei, sogar auf den Seen der Mecklenburgischen Seenplatte, wo ich im Rahmen einer schönen Vierseentour mit dem Schiff unterwegs war. Mit Stolz habe ich dabei euer T-Shirt getragen, um überall zu zeigen, dass ich ein treuer RSI-Hörerfreund bin. Was ich euch mit den beiden Fotos aber vor allem sagen möchte, eure Quizgeschenke landen bei mir keineswegs irgendwo in der Ecke, sondern werden mit viel Freude und Stolz in der Öffentlichkeit präsentiert. Sie sind für mich nicht nur schöne Erinnerungsstücke, sondern zugleich ein Zeichen meiner Verbundenheit mit RSI. Nun aber zu einem ganz anderen Thema. Kürzlich wurde in einer Pressenotiz das vermutlich älteste Ehepaar Deutschlands vorgestellt, das in Rheinland-Pfalz lebt. Die beiden haben gemeinsam die äußerst seltene Eichenhochzeit, also 80 Jahre Ehe, gefeiert und sind inzwischen beide 101 Jahre alt. Ist das nicht einfach unfassbar und zugleich herzzerreißend schön? 8 Jahrzehnte gemeinsam durchs Leben zu gehen, alle Höhen und Tiefen miteinander zu erleben und dann noch im Alter von 101 Jahren gemeinsam diesen besonderen Hochzeitstag feiern zu können, davor kann man nur den allergrößten Respekt haben. Da würde mich natürlich interessieren, ob auch die Slowakei mit einem oder sogar mehreren Ehepaaren solche außergewöhnlichen Rekorde verzeichnen kann. Gibt es bei euch ebenfalls Paare, die bereits 70, 75 oder gar 80 Jahre miteinander verheiratet sind? Und falls ja, leben diese außergewöhnlich langlebigen Ehen eher in den Städten oder findet man solche Beispiele auch auf dem Land? Interessant wäre für mich außerdem zu erfahren, ob solche Ehepaare von staatlicher Seite besonders geehrt werden. Gibt es beispielsweise Glückwünsche des Staatspräsidenten, der Regierung oder der örtlichen Behörden, vielleicht sogar eine besondere Auszeichnung oder eine finanzielle Anerkennung für solch ein außergewöhnliches Ehejubiläum? Ich würde mich sehr freuen, wenn ihr zu diesem interessanten Thema einmal ein paar Worte in eurer Hörerpost präsentieren könntet. Vielleicht kennt ihr sogar ein konkretes Beispiel aus der Slowakei. Tausend Dank schon jetzt für eure Mühe. Nun möchte ich meinen Brief beenden und euch von ganzem Herzen wünschen, dass ihr gut und vor allem gesund durch die tropische Sommerhitze kommt. Passt gut auf euch auf und bleibt euren Hörern weiterhin so herzlich verbunden. Mit freundlichen Grüßen aus Gera, euer treuer Hörerfreund Michael Lindner.
0: Ja, 8 Jahrzehnte gemeinsam durchs Leben zu gehen, verdient den allergrößten Respekt. Es gibt sicherlich auch in der Slowakei Paare, die so lange miteinander verheiratet sind. Weil es aber keine offiziellen Statistiken auf nationaler Ebene gibt, erfährt man dies meist nur aus Zeitungsmeldungen. Und zwar dann, wenn solche Paare von der örtlichen Behörden geehrt werden. Den verfügbaren Informationen zufolge gab es in diesem Jahr ein Ehepaar im Kurort Trenčianske Teplice, das im Mai seinen 70. Hochzeitstag, also seine Gnaden- oder Platinhochzeit, feierte. Nach unseren Recherchen wurde in den vergangenen Jahren in der Slowakei das 70. als höchstes rundes Hochzeitsjubiläum gefeiert. Alle Jubilare waren dabei über 90 Jahre alt. Offizielle Statistiken aus dem Jahre 2024 belegen, dass die beliebtesten Monate für die Trauung die Monate Mai und August sind. Einen Rekord verzeichnete der 24. August 2024, als sich knapp 800 Paare das Jawort gaben. Der beliebteste Wochentag für eine Trauung ist in der Slowakei der Samstag. Bis zu 83% der Paare heiraten zum ersten Mal. Das Durchschnittsalter der Bräute lag 2024 in der Spanne von 25 bis 29 Jahren. Bei den Bräutigammen waren es 30 bis 34 Jahre. Was die Anzahl der Trauungen betrifft, war 2017 ein Rekordjahr. Mehr als 30.000 Paare heirateten. Diese Zahl ist bis heute nicht übertroffen worden. Die älteste geschiedene Ehe hielt 56 Jahre, die kürzeste nur 5 Monate. Zum Schluss noch eine nette Geschichte. Die bisher älteste Braut war 2017 die 86-jährige Franziska, die ihre Jugendliebe heiratete, den 79-jährigen Ludovit. Das Paar lernte sich bereits Mitte des vergangenen Jahrhunderts am Arbeitsplatz kennen. Doch kurz danach teilten sich ihre Lebenswege. Sie wechselte den Job und ging ins Ausland. Er als Seemann verbrachte viele Jahrzehnte auf hoher See. Nach 60 Jahren kam es zu einer zufälligen Begegnung an einer Bushaltestelle in Bratislava. Und in jenem Moment, nach nur einem Blickwechsel, begann ein weiteres Kapitel in ihrem 60 Jahre währenden getrennten und doch gemeinsamen Leben. 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

Ja, 8 Jahrzehnte durch das Leben gemeinsam zu gehen, verdient den allergrößten Respekt. Es gibt sicherlich auch in der Slowakei Paare, die so lange miteinander verheiratet sind. Weil es aber keine offiziellen Statistiken auf nationaler Ebene gibt, erfährt man von ihnen meist aus den Zeitungsmeldungen, wenn solche Paare von den örtlichen Behörden geehrt werden. Den zugänglichen Informationen zufolge gab es in diesem Jahr ein Ehepaar im Kurort Trenčianske Teplice, das im Mai den 70. Hochzeitstag, die Gnaden- oder Platinhochzeit, gefeiert hat. Laut unserer Recherche wurde in den vergangenen Jahren in der Slowakei das höchste runde Hochzeitsjubiläum, eben das 70. gefeiert. Alle Jubilare waren dabei über 90 Jahre alt. Die offiziellen Statistiken aus dem Jahre 2024 belegen, dass die beliebte Zeit für eine Hochzeit die Monate Mai und August sind. Ein Rekord verzeichnet der 24. August, als sich knapp 800 Paare das Jawort gegeben haben. Der Hochzeitstag Nummer 1 ist in der Slowakei der Samstag. Bis zu 83% der Paare heiraten zum ersten Mal. Das Durchschnittsalter der Bräute war 2024 zwischen 25 und 29 Jahren, der Bräutigame zwischen 30 und 34 Jahren. Was die Anzahl der Hochzeiten betrifft, war 2017 ein Rekordjahr. Mehr als 30.000 Paare haben geheiratet. Diese Zahl wurde bis heute nicht übertroffen. Die älteste geschiedene Ehe hielt 56 Jahre, die kürzeste 5 Monate. Zum Schluss noch eine liebe Geschichte. Die bisher älteste Braut war 2017 die 86-jährige Franziska, die ihre Jugendliebe, den 79-jährigen Ludovit, heiratete. Das Paar lernte sich noch Mitte des vergangenen Jahrhunderts auf dem Arbeitsplatz kennen. Doch kurz danach teilten sich ihre Lebenswege. Sie wechselte den Job und ging nach Ausland. Er als Seemann war Jahrzehnte auf hoher See. Nach 60 Jahren kam es zu einer zufälligen Begegnung auf einer Bushaltestelle in Bratislava. Und in dem Moment, nach nur einem Blick, begann ein weiteres Kapitel ihres 60 Jahre getrennten gemeinsamen Lebens.

Traditionelle Gratulation an die Jubilare sendet Bernd Seiser aus Gaggenau-Ottenau, Deutschland. Diesmal geht die Gratulation an Michael Völger in Kuppenheim und Klaus Fiedler in Gaggenau. Liebe Hörerinnen und Hörer, wir bedanken uns für alle Ihre Zuschriften, die uns in der vergangenen Woche erreicht haben. Ihre uns gegenüber erwiesene Gunst ist sehr erfreulich. Ihr Interesse für unser kleines Land im Herzen Europas ist für uns verpflichtend. Es wird uns freuen, wenn Sie unsere Sendungen weiterhin verfolgen und Ihre Meinungen mitteilen oder Fragen über unser Land stellen werden. Und nun schließen wir uns der Gratulation an die Geburtstagskinder an und schicken Ihnen einen schönen musikalischen Gruß. Das Lied Laska, die Liebe, von der Band Gladiator.

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1: Zu den Sommerausgaben unserer Musikecke haben wir bisher Lieder slowakischer Interpreten vorgestellt, die meistens während der Sommermonate im Radio erklingen. In der heutigen Musikecke präsentieren wir die letzten drei Songs dieser Sommerserie. Das erste Lied, das Marika Gombitova mit der Band Taktici aufnahm, entstand noch 1978. Die Musik komponierte Vlado Kolenič, den Text schrieb Peter Guldan. Obwohl das Lied bei einem Fernsehwettbewerb sowie bei Auftritten von Marika Gombitova sehr erfolgreich war, erschien es offiziell auf keinem Tonträger. Erst 2024 platzierte Marika Gombitova das Lied auf ihrer Auswahl-Doppel-CD Nevidane Rarity. Hören Sie nun Marika Gombitova und die Band Taktici mit dem Lied Letná pieseň – Sommerlied.

Auf das Sommerlied der slowakischen Sängerin Marika Gombitová und der Band Taktici folgt ein schwungvolles Lied, das schon seit 22 Jahren für exotische Stimmung sorgt. Dieses Lied aus dem 5. Album der slowakischen Gruppe IMT Smile erfreut sich seit 2004 großer Beliebtheit bei den Fans und ist von keinem Konzert der Band wegzudenken, dank des scharfsinnigen Textes und der energiegeladenen Musik. Zusammen mit weiteren Liedern sicherte der Song Exotik der Kapelle die Auszeichnung Aurel für das beste Album des Jahres 2004. Das Lied diente zugleich auch als Inspiration für das spätere Album Exitikana, das 20 Jahre später veröffentlicht wurde. Wir kehren nun jedoch in das Jahr 2004 zurück und hören das Lied Exotik der Gruppe IMT Smile mit Text von Vlado Kraus.

Zum Ausklang der heutigen Musikecke über slowakische Sommerlieder erklingt das jüngste Lied des 9. und zugleich letzten Teils unserer musikalischen Sommerserie. Das Opus zum Lied Pohoda, Entspannung, schrieb Matúš Fifík, der Frontmann der Band Sam Sebou. Dafür fragte die Band den bekannten slowakischen Rapper Kali, ob er als Gast mitwirken will. Kali sagte zu und in nur wenigen Tagen erblickte das leichte und lustige Lied Das Licht der Welt. Der Song ist der größte Hit der Gruppe, die mit 5 Alben seit 2010 auf der Musikszene aktiv ist. Den Videoclip haben sich bisher mehr als 10 Millionen Menschen angeschaut. Hören Sie Sam Sebou mit Rapper Kali mit dem Song Pohoda, Entspannung.

0: Nun, liebe Hörerinnen und Hörer, damit sind wir wieder am Ende der heutigen Sendung angelangt. Aus dem Studio in Bratislava verabschieden sich vom Mischpult der Tonmeister Arud Abdulgani und vom Mikrofon die Gestalterin und Moderatorin der Sendung Sofia Miklovic. Wir danken Ihnen für die Aufmerksamkeit und wünschen noch einen schönen Wochenausklang. Do poczucia, auf Wiederhören.
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0: Hallo, liebe Hörerinnen und Hörer, herzlich willkommen bei der deutschsprachigen Sendung von Radio Slowakei International. Aus dem Studio der Radiopyramide in Bratislava begrüßen Sie Arut Abdulgani am Mischpult und Sofia Miklovic am Mikrofon. Das hören Sie in unserer regelmäßigen Hörerbriefsendung am Sonntag. Zum Auftakt der Sendung blättern wir im historischen Kalender. Dann schlagen wir die Hörerbriefmappe auf und gratulieren den Jubilaren. In der Musikecke erinnern wir uns an die heißen Ferientage und spielen einige slowakische Lieder mit dem Thema Sommer. Wir wünschen angenehmes Zuhören und gute Unterhaltung.
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0: Auch im Monat August haben sich in der Vergangenheit viele technische Errungenschaften etabliert. Einige von ihnen haben im historischen Kalender der Slowakei ihren festen Platz gefunden. Wir versetzen uns in das Jahr 1895 zurück, als am 27. August in Bratislava, das damals Pressburg oder auf Ungarisch Pozsony hieß, die erste Straßenbahn verkehrte. Die knapp 2,5 Kilometer lange Strecke mit 12 Haltestellen begann in der Stefanikstraße, führte dann über den heutigen Platz des slowakischen Nationalaufstandes sowie über den Hviezdoslavplatz bis zur Promenade am Donaukai. Schon am ersten Tag verzeichnete man mehr als 2.500 Fahrgäste. Die Hängebrücke über die Donau wurde am 26. August 1972 in Betrieb genommen. Ursprünglich als Brücke des slowakischen Nationalaufstandes getauft, nennt man sie manchmal auch die Neue Brücke oder auch die UFO-Brücke. Denn auf den Pylonen der knapp 432 Meter langen Brücke befindet sich in Höhe von über 90 Metern ein Restaurant in Form einer fliegenden Untertasse. Wir bleiben in Bratislava, wo wir eine weitere technische Errungenschaft der neuzeitlichen Geschichte der Slowakei finden. Grundsteinlegung, Oktober 1967. Eröffnung, der 26. August 1974. Höhe 194 Meter. Gesamthöhe mit dem gleichnamigen Berg 635 Meter. Sichtbarkeit aus allen Himmelsrichtungen. Das ist die Geburtsurkunde eines weiteren technischen Bauwerks, welches das Bild der slowakischen Hauptstadt seit knapp einem halben Jahrhundert prägt. Der Fernsehturm Kamsik. In Höhe von 70 Metern befinden sich ein Café und ein Restaurant, das sich um die eigene Achse dreht, ähnlich wie jenes im Donauturm in Wien.
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0: Die heutige Hörerbriefmappe eröffnet das Schreiben von Ulrich Wicke aus Felsberg, Deutschland.
2: Liebe Freunde, vielen Dank für die letzte QSL-Karte. Ein neuer Empfangsbericht. Die heutige Musikecke mit den Sommerliedern hat mir gut gefallen. Wie ich hörte, soll die Sendeanlage im luxemburgischen Junglinster gesprengt werden. Das betrifft dann auch die Ausstrahlungen von RSI, oder irre ich mich? Ulrich Wicke, Felsberg, Deutschland.
0: Die Sendeanlage im luxemburgischen Junglinster wird nicht gesprengt werden. Mindestens nicht diejenige, über die die Kurzwelle übertragen wird. Es handelt sich um die drei Türme für die Verbreitung auf Mittelwelle, also nicht direkt den Platz für Kurzwelle, wo auch ein paar Mäste stehen. Diese Information teilte uns Peter Galika von Radio Gloria mit, der uns den Kontakt zum Betreiber der Sendeanlage in Luxemburg vermittelt hat. Hoffentlich wird es nicht eine Frage der Zeit sein, wann die Kurzwelle aus Luxemburg verschwinden wird. Drücken wir uns gegenseitig die Daumen, damit unsere Sendeanlage noch lange behalten bleibt. Vielleicht noch ein paar Jahre? Ein netter Brief ereilte uns von Gerald Pullmann aus Berlin, Deutschland.
2: Hallo, Freunde von RSI Radio Slowakei International. Mein Hobby ist der Empfang von Rundfunkstationen aus aller Welt und auf allen Wellenbereichen, insbesondere jedoch auf der Kurzwelle. Ich habe mich deshalb sehr gefreut, als ich vor einigen Tagen ein Programm von RSI über die Sendeanlagen in Junglinster, Luxemburg, hier in Berlin empfangen konnte. Da Sie sicher sehr an Empfangsberichten über die ausgestrahlten Sendungen interessiert sind, möchte ich Ihnen einen entsprechenden Empfangsbericht über die von mir empfangene Sendung Ihrer Station zukommen lassen. Ich habe ein Programm Ihrer Station hier in Berlin am Montag, den 10. August 2026, über die Sendeanlagen in Junglinster, Luxemburg, auf der KW-Frequenz 6140 kHz in guter Qualität empfangen. Um zu bestätigen, dass ich tatsächlich ein Programm Ihrer Station empfangen habe, habe ich nachfolgend einige Programmdetails schriftlich festgehalten. Die Zeitangaben beziehen sich auf UTC. Ich fand Ihr Programm, wie eigentlich immer, sehr interessant und werde Ihre Station auch weiterhin hören. Danke, dass ich Ihrem Programm zuhören durfte. Ich würde mich sehr freuen, wenn Sie mir die Richtigkeit meines Empfangsberichts mit Ihrer QSL-Karte oder EQSL bestätigen könnten. Vielen Dank für Ihre freundliche Mühewaltung. Viele Grüße aus Berlin, Gerald Puhlmann.
0: Vielen Dank für den netten Brief aus Berlin. Es freut uns, dass Ihnen unser Programm gefallen hat und dass Sie auch künftig bei uns reinhören werden. Weiterhin viel Spaß mit unseren Sendungen. Ebenso aus Berlin und ebenso nett ist das Schreiben von Nijat Imranli.
3: Sehr geehrte Damen und Herren, herzliche Grüße aus Berlin. Anbei übersende ich Ihnen meinen neuen Empfangsbericht über den Empfang von Radio Slowakia International auf Deutsch am 21.08.2026 auf 6140 kHz. Der Empfang war trotz einiger atmosphärischer Störungen insgesamt gut verständlich. Wie immer habe ich Ihr Programm mit großem Interesse verfolgt. Besonders interessant fand ich die Nachrichten sowie das Programm über die Region Mittelslowakei. Ich möchte Ihnen und dem gesamten Team von Radio Slowakia International ganz herzlich für Ihre interessante und engagierte Arbeit danken. Es ist immer eine Freude, Ihre deutschsprachigen Sendungen hier in Berlin zu hören. Ich wünsche Ihnen weiterhin viel Erfolg, alles Gute und natürlich viele treue Hörerinnen und Hörer. Mit herzlichen Grüßen aus Berlin, Nijat.
0: Es freut uns, dass Ihnen unsere Sendungen gefallen und dass Sie diese stets interessant finden. Bleiben Sie uns treu, wir werden uns weiterhin bemühen, unsere Hörerschaft mit bunten Beiträgen über das Leben in unserem Land zu beliefern. Unser treuer Hörer Michael Lindner aus Gera, Deutschland, freut sich über das RSI-T-Shirt.
3: Liebe Freunde in der Rundfunkpyramide, hoffentlich seid ihr nicht allzu geschockt vom Anblick eures treuen Hörerfreundes Michael aus Gera, der euch schon auf dem Briefkopf mit einem zufriedenen Lächeln begrüßt. Ja, wie ihr sehen könnt, RSI ist wirklich überall dabei, sogar auf den Seen der Mecklenburgischen Seenplatte, wo ich im Rahmen einer schönen Vierseentour mit dem Schiff unterwegs war. Mit Stolz habe ich dabei euer T-Shirt getragen, um überall zu zeigen, dass ich ein treuer RSI-Hörerfreund bin. Was ich euch mit den beiden Fotos aber vor allem sagen möchte, eure Quizgeschenke landen bei mir keineswegs irgendwo in der Ecke, sondern werden mit viel Freude und Stolz in der Öffentlichkeit präsentiert. Sie sind für mich nicht nur schöne Erinnerungsstücke, sondern zugleich ein Zeichen meiner Verbundenheit mit RSI. Nun aber zu einem ganz anderen Thema. Kürzlich wurde in einer Pressenotiz das vermutlich älteste Ehepaar Deutschlands vorgestellt, das in Rheinland-Pfalz lebt. Die beiden haben gemeinsam die äußerst seltene Eichenhochzeit, also 80 Jahre Ehe, gefeiert und sind inzwischen beide 101 Jahre alt. Ist das nicht einfach unfassbar und zugleich herzzerreißend schön? 8 Jahrzehnte gemeinsam durchs Leben zu gehen, alle Höhen und Tiefen miteinander zu erleben und dann noch im Alter von 101 Jahren gemeinsam diesen besonderen Hochzeitstag feiern zu können, davor kann man nur den allergrößten Respekt haben. Da würde mich natürlich interessieren, ob auch die Slowakei mit einem oder sogar mehreren Ehepaaren solche außergewöhnlichen Rekorde verzeichnen kann. Gibt es bei euch ebenfalls Paare, die bereits 70, 75 oder gar 80 Jahre miteinander verheiratet sind? Und falls ja, leben diese außergewöhnlich langlebigen Ehen eher in den Städten oder findet man solche Beispiele auch auf dem Land? Interessant wäre für mich außerdem zu erfahren, ob solche Ehepaare von staatlicher Seite besonders geehrt werden. Gibt es beispielsweise Glückwünsche des Staatspräsidenten, der Regierung oder der örtlichen Behörden, vielleicht sogar eine besondere Auszeichnung oder eine finanzielle Anerkennung für solch ein außergewöhnliches Ehejubiläum? Ich würde mich sehr freuen, wenn ihr zu diesem interessanten Thema einmal ein paar Worte in eurer Hörerpost präsentieren könntet. Vielleicht kennt ihr sogar ein konkretes Beispiel aus der Slowakei. Tausend Dank schon jetzt für eure Mühe. Nun möchte ich meinen Brief beenden und euch von ganzem Herzen wünschen, dass ihr gut und vor allem gesund durch die tropische Sommerhitze kommt. Passt gut auf euch auf und bleibt euren Hörern weiterhin so herzlich verbunden. Mit freundlichen Grüßen aus Gera, euer treuer Hörerfreund Michael Lindner.
0: Ja, 8 Jahrzehnte gemeinsam durchs Leben zu gehen, verdient den allergrößten Respekt. Es gibt sicherlich auch in der Slowakei Paare, die so lange miteinander verheiratet sind. Weil es aber keine offiziellen Statistiken auf nationaler Ebene gibt, erfährt man dies meist nur aus Zeitungsmeldungen. Und zwar dann, wenn solche Paare von der örtlichen Behörden geehrt werden. Den verfügbaren Informationen zufolge gab es in diesem Jahr ein Ehepaar im Kurort Trenčianske Teplice, das im Mai seinen 70. Hochzeitstag, also seine Gnaden- oder Platinhochzeit, feierte. Nach unseren Recherchen wurde in den vergangenen Jahren in der Slowakei das 70. als höchstes rundes Hochzeitsjubiläum gefeiert. Alle Jubilare waren dabei über 90 Jahre alt. Offizielle Statistiken aus dem Jahre 2024 belegen, dass die beliebtesten Monate für die Trauung die Monate Mai und August sind. Einen Rekord verzeichnete der 24. August 2024, als sich knapp 800 Paare das Jawort gaben. Der beliebteste Wochentag für eine Trauung ist in der Slowakei der Samstag. Bis zu 83% der Paare heiraten zum ersten Mal. Das Durchschnittsalter der Bräute lag 2024 in der Spanne von 25 bis 29 Jahren. Bei den Bräutigammen waren es 30 bis 34 Jahre.

Ludovit. Das Paar lernte sich bereits Mitte des vergangenen Jahrhunderts am Arbeitsplatz kennen. Doch kurz danach teilten sich ihre Lebenswege. Sie wechselte den Job und ging ins Ausland. Er als Seemann verbrachte viele Jahrzehnte auf hoher See. Nach 60 Jahren kam es zu einer zufälligen Begegnung an einer Bushaltestelle in Bratislava. Und in jenem Moment, nach nur einem Blickwechsel, begann ein weiteres Kapitel in ihrem 60 Jahre währenden getrennten und doch gemeinsamen Leben. Musik.

Ja, 8 Jahrzehnte durch das Leben gemeinsam zu gehen, verdient den allergrößten Respekt. Es gibt sicherlich auch in der Slowakei Paare, die so lange miteinander verheiratet sind. Weil es aber keine offiziellen Statistiken auf nationaler Ebene gibt, erfährt man von ihnen meist aus den Zeitungsmeldungen, wenn solche Paare von den örtlichen Behörden geehrt werden. Den zugänglichen Informationen zufolge gab es in diesem Jahr ein Ehepaar im Kurort Trenčianske Teplice, das im Mai den 70. Hochzeitstag, die Gnaden- oder Platinhochzeit, gefeiert hat. Laut unserer Recherche wurde in den vergangenen Jahren in der Slowakei das höchste runde Hochzeitsjubiläum, eben das 70. gefeiert. Alle Jubilare waren dabei über 90 Jahre alt. Die offiziellen Statistiken aus dem Jahre 2024 belegen, dass die beliebte Zeit für eine Hochzeit die Monate Mai und August sind. Ein Rekord verzeichnet der 24. August, als sich knapp 800 Paare das Jawort gegeben haben. Der Hochzeitstag Nummer 1 ist in der Slowakei der Samstag. Bis zu 83% der Paare heiraten zum ersten Mal. Das Durchschnittsalter der Bräute war 2024 zwischen 25 und 29 Jahren, der Bräutigame zwischen 30 und 34 Jahren. Was die Anzahl der Hochzeiten betrifft, war 2017 ein Rekordjahr. Mehr als 30.000 Paare haben geheiratet. Diese Zahl wurde bis heute nicht übertroffen. Die älteste geschiedene Ehe hielt 56 Jahre, die kürzeste 5 Monate. Zum Schluss noch eine liebe Geschichte. Die bisher älteste Braut war 2017 die 86-jährige Franziska, die ihre Jugendliebe, den 79-jährigen Ludovit, heiratete. Das Paar lernte sich noch Mitte des vergangenen Jahrhunderts auf dem Arbeitsplatz kennen. Doch kurz danach teilten sich ihre Lebenswege. Sie wechselte den Job und ging nach Ausland. Er als Seemann war Jahrzehnte auf hoher See. Nach 60 Jahren kam es zu einer zufälligen Begegnung auf einer Bushaltestelle in Bratislava. Und in dem Moment, nach nur einem Blick, begann ein weiteres Kapitel ihres 60 Jahre getrennten gemeinsamen Lebens.

Traditionelle Gratulation an die Jubilare sendet Bernd Seiser aus Gaggenau-Ottenau, Deutschland. Diesmal geht die Gratulation an Michael Völger in Kuppenheim und Klaus Fiedler in Gaggenau. Liebe Hörerinnen und Hörer, wir bedanken uns für alle Ihre Zuschriften, die uns in der vergangenen Woche erreicht haben. Ihre uns gegenüber erwiesene Gunst ist sehr erfreulich. Ihr Interesse für unser kleines Land im Herzen Europas ist für uns verpflichtend. Es wird uns freuen, wenn Sie unsere Sendungen weiterhin verfolgen und Ihre Meinungen mitteilen oder Fragen über unser Land stellen werden. Und nun schließen wir uns der Gratulation an die Geburtstagskinder an und schicken Ihnen einen schönen musikalischen Gruß. Das Lied Laska, die Liebe, von der Band Gladiator.

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1: Zu den Sommerausgaben unserer Musikecke haben wir bisher Lieder slowakischer Interpreten vorgestellt, die meistens während der Sommermonate im Radio erklingen. In der heutigen Musikecke präsentieren wir die letzten drei Songs dieser Sommerserie. Das erste Lied, das Marika Gombitova mit der Band Taktici aufnahm, entstand noch 1978. Die Musik komponierte Vlado Kolenič, den Text schrieb Peter Guldan. Obwohl das Lied bei einem Fernsehwettbewerb sowie bei Auftritten von Marika Gombitova sehr erfolgreich war, erschien es offiziell auf keinem Tonträger. Erst 2024 platzierte Marika Gombitova das Lied auf ihrer Auswahl-Doppel-CD Nevidane Rarity. Hören Sie nun Marika Gombitova und die Band Taktici mit dem Lied Letná pieseň, Sommerlied.

Auf das Sommerlied der slowakischen Sängerin Marika Gombitova und der Band Taktici folgt ein schwungvolles Lied, das schon seit 22 Jahren für exotische Stimmung sorgt. Dieses Lied aus dem 5. Album der slowakischen Gruppe IMT Smile erfreut sich seit 2004 großer Beliebtheit bei den Fans und ist von keinem Konzert der Band wegzudenken, dank des scharfsinnigen Textes und der energiegeladenen Musik. Zusammen mit weiteren Liedern sicherte der Song Exotik der Kapelle die Auszeichnung Aurel für das beste Album des Jahres 2004. Das Lied diente zugleich auch als Inspiration für das spätere Album Exitikana, das 20 Jahre später veröffentlicht wurde. Wir kehren nun jedoch in das Jahr 2004 zurück und hören das Lied Exotik der Gruppe IMT Smile mit Text von Vlado Kraus.

Zum Ausklang der heutigen Musikecke über slowakische Sommerlieder erklingt das jüngste Lied des 9. und zugleich letzten Teils unserer musikalischen Sommerserie. Das Opus zum Lied Pohoda, Entspannung, schrieb Matúš Fifík, der Frontmann der Band Sam Sebou. Dafür fragte die Band den bekannten slowakischen Rapper Kali, ob er als Gast mitwirken will. Kali sagte zu und in nur wenigen Tagen erblickte das leichte und lustige Lied Das Licht der Welt. Der Song ist der größte Hit der Gruppe, die mit 5 Alben seit 2010 auf der Musikszene aktiv ist. Den Videoclip haben sich bisher mehr als 10 Millionen Menschen angeschaut. Hören Sie Sam Sebou mit Rapper Kali mit dem Song Pohoda – Entspannung.

0: Nun, liebe Hörerinnen und Hörer, damit sind wir wieder am Ende der heutigen Sendung angelangt. Aus dem Studio in Bratislava verabschieden sich vom Mischpult der Tonmeister Arud Abdulgani und vom Mikrofon die Gestalterin und Moderatorin der Sendung, Sofia Miklovic. Wir danken Ihnen für die Aufmerksamkeit und wünschen noch einen schönen Wochenausklang. Do poczucia, auf Wiederhören.
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